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1: Ich bin Ursula Winkler. Die deutsche Fußballnationalmannschaft hat die Elfenbeinküste im zweiten WM-Gruppenspiel mit 2:1 besiegt. Beide Treffer für Deutschland erzielte der eingewechselte Dennis Undaf nach einem 0:1 Rückstand. Damit steht die DFB-Auswahl schon sicher in der K.O.-Phase. Zuvor hatten die Niederländer mit 5:1 gegen Schweden gewonnen und stehen in der Gruppe F auf Platz 1. Die Bundesregierung hat alle Seiten zur Umsetzung der vereinbarten Waffenruhe im Iran-Krieg aufgerufen. Man nutze die Kontakte insbesondere zu den israelischen Partnern, damit das Rahmenabkommen mit Leben erfüllt werde. Das sagt ein Sprecher des Auswärtigen Amts in Berlin.
2: Voraussetzung ist aber, dass die Hisbollah ihre Angriffe auf den Norden Israels wirklich glaubhaft einstellt. Und ich glaube, da sind wir noch nicht so ganz, so der Sprecher weiter. Deutschland ist nicht Teil des bilateralen Rahmenabkommens zwischen den USA und dem Iran, das eine Waffenruhe an allen Fronten vorsieht, also auch im Libanon. Israel und die vom Iran unterstützte Hisbollah-Miliz hatten sich zuletzt gegenseitig Verstöße gegen die Waffenruhe vorgeworfen. David Riemer, Berlin.
1: Die Linke hat eine neue Doppelspitze. Neben der bisherigen Co-Vorsitzenden Ines Schwertner wählte ein Parteitag in Potsdam den Bundestagsabgeordneten Luigi Pantisano. Der 46-Jährige erzielte mit nur gut 53% ohne Gegenkandidaten allerdings ein schwaches Ergebnis.
3: Pantisanos Wunschziel waren mehr als 70% gewesen. Sein Vorgänger Jan van Aken hatte 2024 fast 90% bekommen. Aus gesundheitlichen Gründen hatte dieser aber auf eine neue Kandidatur verzichtet. Möglicher Hintergrund für das knappe Ergebnis könnte sein, dass Pantisano bisher oft schärfer formuliert, als es von van Aken bekannt ist. In einem Bild-Interview hatte er zuletzt die CDU in einem Atemzug mit faschistischer Politik genannt. Schwertner wurde mit knapp 86% im Amt bestätigt. Babette Büchner, Redaktion.
1: Ein großer Waldbrand hält die Feuerwehr auf der griechischen Insel Euböa in Atem. Das Feuer brach am Mittag aus. Die Feuerwehr rief die Menschen per Tweet dazu auf, die betroffenen Dörfer vorsorglich zu verlassen. Laut Medienberichten sind 120 Feuerwehrleute, 35 Löschzüge, 7 Hubschrauber und 8 Flugzeuge im Einsatz. Die Insel-Online-Plattform Evima berichtete, die Flammen näherten sich bereits Häusern. In der Region herrscht starker Wind, der die Flammen antreibt und verbreitet. Es ist der erste große Waldbrand in diesem Jahr in Griechenland.
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4: Uns liegen derzeit keine Meldungen vor. 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
1: Ich bin Ursula Winkler. Die deutsche Fußballnationalmannschaft hat die Elfenbeinküste im zweiten WM-Gruppenspiel mit 2:1 besiegt. Beide Treffer für Deutschland erzielte der eingewechselte Dennis Undav nach einem 0:1 Rückstand. Damit steht die DFB-Auswahl schon sicher in der K.O.-Phase. Zuvor hatten die Niederländer mit 5:1 gegen Schweden gewonnen und stehen in der Gruppe F auf Platz 1. Nach Angaben des Vermittlerstaats Pakistan sollen heute in der Schweiz Gespräche zwischen dem Iran und den USA geführt werden. Daran sollen Vertreter der USA, des Iran sowie die Vermittler Pakistan und Katar teilnehmen. Ziel ist die Beilegung des Irankriegs.
2: Im Vorfeld hatte der Iran angekündigt, Verhandler in die Schweiz zu entsenden, um die Details des Rahmenabkommens zu diskutieren. Teheran erklärte, der Iran halte sich an die Vereinbarungen, während die USA bereits den ersten Absatz des Abkommens verletzt hätten. Die zugesagte Waffenruhe im Libanon sei nicht umgesetzt worden, hieß es. Deshalb hatte der Iran am Nachmittag mitgeteilt, die Straße von Hormuz wieder für die Durchfahrt aller Schiffe zu sperren. David Riemer, Nachrichtenredaktion.
1: Zum Monatsende läuft der Tankrabatt aus. Laut einer YouGov-Umfrage halten 7 von 10 Deutschen weitere Erleichterungen, was die hohen Preise angeht, schon für nötig. Dabei würden sich die meisten dafür aussprechen, die Spritsteuersenkung einfach zu verlängern.
3: Zwar ist ein Großteil der Befragten dafür, den Tankrabatt über den 30. Juni hinaus zu verlängern, aber die Maßnahme ist umstritten. Studien zufolge reichen die Mineralölfirmen die Spritsteuersenkung nämlich nicht zu 100% an die Verbraucher weiter. Gleichzeitig finden nur die wenigsten, dass der Tankrabatt wirklich etwas gebracht hat. Besser kommen andere Entlastungen an. Einen Spritpreisdeckel halten 3/4 der Befragten für sinnvoll, 8 von 10 wären dafür, die Stromsteuer zu senken und sogar 9 von 10 halten geringere Mehrwertsteuern auf Lebensmittel für die größte Entlastung. Tanja Wagner, Nachrichtenredaktion.
1: In Hessen werden 3 Menschen nach dem Baden im Rhein vermisst. Ein 50-Jähriger, der am Nachmittag bei der Gemeinde Biblis zum Schwimmen ging, kehrte bis zum Abend nicht zurück. Während der Suche wurde die Besatzung eines Polizeiboots von Passanten vom Ufer aus darauf aufmerksam gemacht, dass auch 2 Nichtschwimmer im Rhein untergegangen seien. Die Suchmaßnahmen blieben ohne Erfolg.
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4: Uns liegen derzeit keine Meldungen vor. 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
1: Ich bin Ursula Winkler. Die deutsche Fußballnationalmannschaft hat die Elfenbeinküste im zweiten WM-Gruppenspiel mit 2:1 besiegt. Damit steht die DFB-Auswahl schon sicher in der K.O.-Phase.
2: Was für ein Finale hier in Toronto. Das Stadion explodiert in der Nachspielzeit nach dem Siegtreffer von Dennis Undav. Davor ist es der erwartete Kraftakt gegen die Elfenbeinküste. Deren pfeilschnelle Stürmer stellen die deutsche Abwehr ein ums andere Mal vor Probleme. So entsteht auch das 0:1 nach einer halben Stunde. Deutschland tut sich lange schwer, doch dann kommt nach einer Stunde Dennis Undav. Der vollstreckt wenige Minuten später eiskalt zum 1:1. Danach eine spannende Schlussphase und die Entscheidung in der Nachspielzeit. Thomas Bremser, Toronto.
1: Zuvor hatten die Niederländer mit 5:1 gegen Schweden gewonnen. Ecuador und Curaçao trennten sich 0:0 unentschieden. Nach der vom Iran angekündigten Schließung der Straße von Hormuz will das US-Militär weiter die Freiheit der Schifffahrt durchsetzen. Kurz zuvor hatte der Iran angekündigt, die Meerenge wieder sperren zu wollen. Grund sei die Nichteinhaltung der Waffenruhe im Südlibanon, die im Rahmenabkommen zwischen den USA und dem Iran vereinbart worden war.
3: Der Konflikt mit dem Iran dreht sich immer mehr um die Straße von Hormuz, denn damit hat Teheran ein machtvolles Druckmittel in der Hand. Uranbestände, Atomprogramme, Raketenarsenale, alles rückt in den Hintergrund. Verhandlungen darüber geraten in Stocken, bevor sie beginnen. Und Israel spielt nicht nach dem Plan der Trump-Regierung. Die Angriffe im Libanon gehen weiter. Das US-Militär kann nun die freie Schifffahrt versuchen durchzusetzen, aber mit Waffenruhe hat das dann wiederum wenig zu tun. Tina Eck, USA.
1: Die Hälfte der Menschen in Deutschland legt Privatgeld für das Alter zurück. 49% bestätigten in einer INSA-Umfrage für die Bild am Sonntag, dass sie etwa mit einem Sparbuch oder Aktien privat für den Lebensabend vorsorgten. 42% machten das demnach nicht, der Rest machte keine Angaben. Dabei sind viele Menschen davon überzeugt, dass die gesetzliche Rente für sie zu knapp bemessen sein wird. In Hessen werden 3 Menschen nach dem Baden im Rhein vermisst. Ein 50-Jähriger, der am Nachmittag bei der Gemeinde Biblis zum Schwimmen ging, kehrte bis zum Abend nicht zurück. Während der Suche wurde die Besatzung eines Polizeiboots von Passanten vom Ufer aus darauf aufmerksam gemacht, dass auch 2 Nichtschwimmer im Rhein untergegangen seien. Die Suchmaßnahmen blieben ohne Erfolg.
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4: Uns liegen derzeit keine Meldungen vor. 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
3: Ich bin Uli Reitinger. Bei der Fußball-Weltmeisterschaft hat die deutsche Nationalmannschaft den 2. Sieg im 2. Spiel eingefahren. Das Team von Bundestrainer Nagelsmann drehte die Partie gegen die Elfenbeinküste. Nach einem 0:1 Rückstand hieß es am Ende 2:1 für Deutschland. Beide Treffer erzielte der eingewechselte Dennis Undaff. Damit hat sich das Team bereits fürs 16. Finale qualifiziert. Ein zufriedener Abwehrchef Jonathan Tah nachher bei Magenta TV.
4: Siegermentalität, Teamgeist, ich glaube genau das, was man braucht, um in einem Turnier erfolgreich zu sein. Wir haben nicht aufgegeben, wir wussten, dass wir den Gegner irgendwann müde machen werden. Man darf auch den Gegner nicht kleinreden, das waren Spieler wirklich, die auf internationalem Top-Niveau spielen. Trotzdem lassen wir uns davon nicht unterkriegen und machen weiter, auch wenn wir mal hinten liegen.
3: In der deutschen Gruppe trennten sich Ecuador und Curaçao 0:0, damit ist Deutschland vorzeitig Gruppensieger. Die Rentenkommission der Bundesregierung hat ihre Vorschläge vorgelegt. Die Kernpunkte: höhere Beiträge, mehr Einzahlende und ein steigendes Renteneintrittsalter. Die Kommission will 30 Vorschläge an Kanzler Merz und Arbeitsministerin Baas übergeben. Den Berechnungen der Kommission zufolge soll das Renteneintrittsalter bis 2051 auf 68 Jahre steigen. Die anhaltenden Kämpfe im Libanon sorgen für neue Verstimmungen zwischen den USA und dem Iran. Teheran sperrte nach eigenen Angaben die Straße von Hormuz erneut für die Durchfahrt aller Schiffe und begründete den Schritt mit der Nichteinhaltung der Waffenruhe im Südlibanon.
5: Vizepräsident Vance hofft bei einem Kurzbesuch in der Schweiz mit dem Iran Fortschritte bei der Atomfrage und bei der Waffenruhe im Libanon zu erreichen. Das Rahmenabkommen steht auf wackeligen Füßen. Der Iran benutzt die Straße von Hormuz als Druckmittel und droht mit Sperrung. Das US-Militär sagt, der Schiffsverkehr laufe weiter und man werde dafür sorgen, dass das so bleibt. Präsident Trump versicherte in einem Post, dass der Iran weder jetzt noch künftig Gebühren für den Schiffsverkehr durch die Meerenge erheben dürfe. Aus den USA, Tina Eck.
3: In Hessen, bei der Gemeinde Biblis im Landkreis Bergstraße, werden 3 Menschen nach dem Baden im Rhein vermisst. Ein 50-Jähriger, der am Nachmittag zum Schwimmen ging, kehrte am Abend nicht zurück. Während der Suchmaßnahmen wurde die Besatzung eines Polizeibootes von Passanten darauf aufmerksam gemacht, dass 2 23- und 27-jährige Nichtschwimmer im Rhein untergegangen seien. Sofortige Suchmaßnahmen blieben bislang erfolglos.
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6: Uns liegen derzeit keine Meldungen vor. 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
7: Ich bin Uli Reitinger. Die deutsche Fußballnationalmannschaft hat die Elfenbeinküste im zweiten WM-Gruppenspiel mit 2:1 besiegt. Beide Treffer für Deutschland erzielte der eingewechselte Dennis Undaf nach einem 0:1 Rückstand. Damit steht die DFB-Auswahl bereits sicher in der K.O.-Runde. Bundestrainer Julian Nagelsmann.
8: Ich freue mich extrem für die gesamte Mannschaft, weil jeder merkt, dass er ein wichtiger Teil davon ist. Das Spieler, die reinkamen, haben das Spiel entschieden. Die Jungs haben Risiko genommen.
7: Für Deutschland erzielte der eingewechselte Dennis Undaf nach einem 0:1 Rückstand. Damit steht die DFB-Auswahl bereits sicher in der K.O.-Runde. Bundestrainer Julian Nagelsmann.
8: Ich freue mich extrem für die gesamte Mannschaft, weil jeder merkt, dass er ein wichtiger Teil davon ist. Das Spieler, die reinkamen, haben das Spiel entschieden. Die Jungs haben Risiko.

0: gegen Ecuador. Im dritten Spiel des Tages gewann die Niederlande gegen Schweden mit 5:1. Mit höheren Beiträgen, mehr Einzahlenden und steigendem Renteneintrittsalter sollen künftig höhere Renten möglich werden. Das sehen nach Informationen aus der Rentenkommission die 30 Vorschläge vor, die das Gremium nach monatelangen Beratungen am Dienstag an Kanzler Merz und Arbeitsministerin Bass übergeben will. Den Berechnungen der Kommission nach könnten Beschäftigte 2041 erst mit 67,5 Jahren und im Jahr 2051 sogar erst mit 68 Jahren in Rente gehen. Der Onlinehandel weltweit leidet unter einer wachsenden Zahl betrügerischer Kunden. Das geht aus einer Analyse des US-Cybersicherheitsdienstleisters LexiNexi Risk Solutions hervor. Demnach tragen sowohl die Konjunkturflaute als auch die organisierte Kriminalität dazu bei.
1: Internationale Banden werben gezielt Menschen an, die beim Online-Shopping betrügen oder Kriminellen ihre Identität zur Verfügung stellen. Betroffen ist auch der deutsche Online-Handel. Branchenvertreter berichten, dass etwa Studenten oder Rentner mit Geldangeboten angeworben werden, ihre Daten weiterzugeben. Eine häufige Masche, bestellte Ware wird nicht bezahlt oder später als nie geliefert reklamiert. David Riemer, Nachrichtenredaktion.
0: Die durchschnittliche Zahl der Hitzetage in Deutschland mit Spitzenwerten über 30 Grad hat zugenommen. Das geht aus Daten des Deutschen Wetterdienstes hervor. Jahre mit deutlich mehr als 10 Hitzetagen waren bis vor rund 10 Jahren seltene Ausreißer. Sie kommen nun immer häufiger vor. So gab es zum Beispiel 2018 mehr als 20 Hitzetage und 2019 und 2022 je 17 Hitzetage. Mit der Erderwärmung werde das Überschreiten bisheriger Rekorde wahrscheinlicher, heißt es vom Potsdam-Institut für Klimafolgenforschung.
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3: Uns liegen derzeit keine Meldungen vor. 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
4: Ja, da war die Nacht dann doch ein bisschen kurz nach dem langen WM-Abend gestern. Passenderweise steht heute der Tag des Schlafes im Kalender. Da rufen Sofa, Liegestuhl oder Hängematte. Mancher würde auch sagen, ein Kirchenbesuch wäre da auch eine echte Option. Schließlich, ja, lädt ja, brauchen wir nicht drum herum reden. Die ein oder andere Predigt durchaus immer wieder mal dazu ein bisschen Schlaf nachzuholen.
5: Ich habe natürlich schon manchmal erlebt, dass so bei den Predigten die Augen bei manchen Leuten ein bisschen zugegangen sind. Manche, da könnte man meinen, die sind so am Einschlafen.
4: Sagt Pater Alfred von der katholischen Kirche. Er weiß, Kirchenschlaf ist absolut ein Thema und zwar schon seit Jahrhunderten. Mehr Schnarchgeschichten in ein paar Minuten bei uns. Jetzt starten wir erstmal alle ordentlich durchgegähnt und den Umständen entsprechend gut gelaunt in diesen Hitzesonntag rein. Viel Spaß wieder mit Ü30 Grad und jetzt mit Nico Santos, All-Time High. Ich bin Matthias, guten Morgen.
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0: Na, wie war die Nacht?
1: Guten Morgen, am Sonntagmorgen. Hoffe, ihr habt gut geschlafen. Wenn auch nur kurz. Ja, jetzt sind wir wach. WM schauen geht aber absolut aufs Schlafkonto, würde ich sagen. Und heute ja sowieso der längste Tag des Jahres, gefolgt dann von der kürzesten Nacht. Da passt der bundesweite Tag des Schlafes doch auch noch ganz gut rein. Und weil diese nette kleine Sendung hier bei Hitradio Antenne 1 Kirche am Sonntagmorgen heißt, haben wir uns mal gefragt, wie sieht's denn eigentlich aus mit dem schnarchigen Thema Kirchenschlaf? Kollege Christian Thurey hat mal bei einem Pfarrer nachgefragt und in die Bibel geschaut.
2: Wie heißt es doch so schön in Psalm 127, Vers 2?
3: Den Seinen gibt's der Herr im Schlaf.
2: Wenn sogar die Bibel den Schlaf so preist, wenn man schlafend die Verbindung nach ganz oben aufbaut, dann kann auch ein Pfarrer wie Thomas Steiger nichts dagegen haben, wenn mal jemand in seinem Gottesdienst kurz wegschlummert.
4: Als ich Vikar war, das ist jetzt 30 Jahre her, war in der Samstagabendmesse immer ein Ehepaar mit ihrem 5-jährigen Bub. Und der ist regelmäßig bei meiner Predigt so eingeschlafen, dass er auch etwas schnarchte, was dann die ganze Kirche hörte, ich auch, und uns immer zur Erheiterung brachte, was ich sehr schön fand.
2: Für das Kind, das im Gottesdienst einschläft, gibt es sogar ein biblisches Vorbild. In der Apostelgeschichte wird berichtet, dass Paulus ewig lange predigt.
3: Ein junger Mann namens Eutychus saß im offenen Fenster und sank in tiefen Schlaf, als Paulus immer länger sprach. Überwältigt vom Schlaf fiel er aus dem dritten Stock hinunter. Als man ihn aufhob, war er tot.
2: Aber keine Angst, der in den Schlafprediger Paulus leistet sofort erste Hilfe und erweckt den Jüngling wieder zum Leben. Dieser Kirchenschlaf ging also noch mal glimpflich aus. Und auch Pfarrer Steiger hat kein Problem damit, wenn seine Schäfchen in den Kirchenbänken kurz mal wegschlummern.
4: Also wenn es für sie langweilig ist, dann schlafen sie ein und das macht ja nichts. Nächsten Sonntag gibt es die nächste Predigt.
1: Jo, der Pfarrer sieht's ganz locker. Aber das war nicht immer so, was früher gegen schläfrige Gottesdienstbesucher unternommen wurde. Erfahrt ihr in einer Viertelstunde bei uns.

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0: Guten Morgen, Hitradio Antenne 1 am 21. Juni, dem Tag des Schlafes. Ja, und ist euch das schon mal selbst passiert? In der Kirche eingeschlafen? Also ab und zu habe ich schon mal Leute erlebt, die kurz vorm Wegdösen waren zumindest. Aber in früheren Jahrhunderten, da kam das anscheinend noch viel häufiger vor, dass die Gottesdienstbesucher mal ein Nickerchen gemacht haben. Denn damals gab es sogar Gebete und Lieder gegen den Kirchenschlaf.
1: Hilft, dass mein Geist dem gar schläfrigen Fleisch beständig widerstehe.
2: Die Kirche ist ein Bethaus und kein Schlafsaal, wetterten die Pfarrer damals. Bücher und Traktate wider den Kirchenschlaf wurden verfasst. Und da galt auch nicht länger:
1: Wer schläft, sündigt nicht.
2: Sondern der Kirchenschlaf wurde als Laster gegeißelt, das sich gegen Gott richtet, so der Geislinger Diakon Johann Jakob Bauler im Jahr 1681. Er schrieb:
1: Wollen wir Gott in der Kirche dienen, so sollen wir die Predigt und sein Wort nicht verachten.
2: Sein evangelischer Kollege Enoch Zobel wollte unbedingt verhindern, dass die Menschen in der Kirche einnicken. Seine Tipps gegen den Kirchenschlaf: ein Pulver aus Ostindien, das einen 8 Tage wach halten soll, Gewürznelken kauen oder einfach die Predigt im Stehen hören. Und dann könnten ja auch die Nebensitzer in der Kirchenbank ein Auge auf schläfrige Gottesdienstbesucher haben. Wie wichtig die sind, hat auch Pfarrer Thomas Steiger schon erlebt.
3: Also ich erinnere mich an einen Pfarrkollegen, der regelmäßig nach der Predigt, wenn er sich hinsetzte, zum Glaubensbekenntnis etwas einschlief, aber es gab dann die Vereinbarung, dass der nächstsitzende Ministrant ihn ein bisschen angestupft hat.
2: Jemanden aufwecken, der in der Kirche schläft, das war sogar ein eigener Job in früherer Zeit in der Kirche. Kirchenduseler nannte man in Württemberg diese aufgeweckten Menschen. Sie gingen mit einer langen Stange durch die Kirche und weckten diejenigen auf, die vor sich hindösten. Auf gut Schwäbisch

0: fröhliches Schwitzen in Baden-Württemberg. Auch heute wieder habt einen schönen Start in den Sonntag mit Hitradio Antenne 1. Ja, und auch der Konzertsommer, ja, kommt ja so richtig auf Touren. Southside Festival dieses Wochenende in Neuhausen ob Eck, die Toten Hosen, ja, und Helene Fischer hatten wir zuletzt in Stuttgart. Und Peter Maffay, ja, nächsten Freitag Open Air in Bietigheim-Bissingen. Und zweimal hat Peter Maffay ja auch schon das Bundesverdienstkreuz bekommen für sein soziales Engagement. Er setzt sich zum Beispiel mit seiner Stiftung für traumatisierte Kinder ein. Kollege Oliver Petersen hat mit Peter Maffay auch mal über seinen Glauben gesprochen.
1: Wer verstehen will, warum Peter Maffay ist, wie er ist, muss wissen, was seine Richtschnur ist. So sagt es der Musiker selbst und verweist auf seinen christlichen Glauben.
2: Für mich bedeutet, sich mit diesen Gedanken auseinanderzusetzen, auch eine Öffnung, mich zu erkennen, zu geben, damit die wissen, wer ich bin, wie ich bin und warum ich so bin.
1: Beten gehört für den 76-Jährigen zum Alltag, sagt er.
2: Ich bin davon überzeugt, dass man mit dem lieben Gott keine Geschäfte machen kann. Wenn ich mich artig verhalte und zu dir bete, dann vergibst du mir meine Sünden. Aber die Möglichkeit, eine Instanz anzusprechen, wenn alle anderen irgendwo nicht mehr funktionieren, das schenkt Hoffnung.
1: Seine Erfahrungen mit dem Glauben teilt er gerne. Deshalb hat er an den Häusern seiner Peter-Maffay-Stiftung für traumatisierte Kinder Kapellen bauen lassen.
2: Da gehe ich regelmäßig hin. Ich habe da auch immer Putzdienst am Sonntag und dann wird die gekehrt und dann fühle ich mich einfach wohl.
1: Und trotz der Kapellen, sein Verhältnis zur katholischen Kirche als Institution ist ambivalent. Ausgetreten ist er, weil das Bodenpersonal, wie er sagt, viele Fehler machte.
2: Die Kirche ist ein Platz der freiwilligen Begegnung. Und solange die Kirche den Menschen ein Vorbild ist, ist diese Institution absolut schön, wichtig, sinnvoll.
1: Allerdings müsse sie bereit sein, sich zu bewegen und aus den Fehlern wie dem vertuschten Missbrauch zu lernen. Glaube müsse einen und nicht spalten.
2: Wir haben alle irgendwo denselben Gott und keiner ist besser als der eines anderen. Toleranz, die ist mir wichtig, weil ich erlebe, wie die Auslegungen Kahle in die Gesellschaft treiben und zwischen Menschen.

0: Love is in the air, ganz bestimmt am kommenden Freitag. Schönen guten Morgen bei Hitradio Antenne 1 und Freitag, 26.06.26. Liebe Leute, wenn das kein perfektes Hochzeitsdatum ist, oder? Das hat sich auch die evangelische Kirche gedacht und bietet rund um diesen Tag spontane Trauungen und Segensfeiern an, unter dem Motto einfach heiraten. Ähnliche Aktion gab es letztes Jahr schon mal am 25.05.25, damals zum Beispiel Open Air rund um den Ludwigsburger Marktplatz. Mehr als 40 Paare haben Ja zueinander gesagt, auch Moni und Rainer.
1: Wir sind seit September standesamtlich verheiratet und es war so ein bisschen ungewiss. Mein Mann wollte gerne, aber ich war schon mal verheiratet, auch kirchlich, und da war es ein bisschen, aber dieses Datum, das hat uns beide erschlagen.
0: Einfach und schnell kirchlich heiraten am kommenden Freitag, 26.06.26, ist das an vielen Orten wieder möglich, zum Beispiel in Stuttgart, Schwäbisch Hall oder Tübingen. Mehr zu der Aktion nachher, kurz nach 8:30 hier bei Kirche am Sonntagmorgen. 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
1: Ich bin Uli Reitinger. Die deutsche Fußballnationalmannschaft hat die Elfenbeinküste im zweiten WM-Gruppenspiel mit 2:1 besiegt. Beide Treffer erzielte der eingewechselte Dennis Undaf nach einem 0:1 Rückstand. Damit steht die DFB-Auswahl bereits sicher in der K.O.-Phase.
2: Das deutsche Team feiert hier in Toronto einen Sieg des Willens und der Emotionen. Und das könnte noch einige Kräfte freisetzen. Spielerisch hat sich das Team schwer getan gegen einen offensiv brandgefährlichen Gegner. Doch nach einer Stunde wechselt Bundestrainer Nagelsmann Dennis Undaf ein, der zum Matchwinner wird. Beim 2:1-Jubel treten ihm seine Mitspieler auf den Zeh, doch der Schmerz ist schnell vergessen. Schlimmer sieht es aus bei Nico Schlotterbeck, der sich vermutlich schwerer verletzt hat. Aus Toronto Thomas Bremser.
1: Durch das 0:0 von Ecuador gegen Curaçao steht Deutschland bereits als Gruppensieger fest. Die Rentenkommission der Bundesregierung hat ihre Reformvorschläge vorgelegt. Der Kernpunkt: ein steigendes Renteneintrittsalter. Das soll schrittweise steigen. Im Jahr 2051 sollen Menschen erst mit 68 Jahren in Rente gehen. Ein früherer Renteneintritt ohne Abschläge nach 45 Beitragsjahren soll nicht mehr möglich sein. Außerdem soll ein Teil der Rentenbeiträge in Zukunft am Aktienmarkt angelegt werden. Heute sollen in der Schweiz Gespräche zwischen dem Iran und den USA geführt werden. Daran sollen Vertreter beider Länder und der Vermittler Pakistan und Katar teilnehmen. Ziel ist die Beilegung des Iran-Kriegs.
3: Im Vorfeld hatte der Iran angekündigt, Verhandler in die Schweiz zu entsenden, um die Details des Rahmenabkommens zu diskutieren. Teheran erklärte, der Iran halte sich an die Vereinbarungen, während die USA bereits den ersten Absatz des Abkommens verletzt hätten. Die zugesagte Waffenruhe im Libanon sei nicht umgesetzt worden, hieß es. Deshalb hatte der Iran am Nachmittag mitgeteilt, die Straße von Hormuz wieder für die Durchfahrt aller Schiffe zu sperren. David Riemer, Nachrichtenredaktion.
1: Den Bauern machen hohe Kosten und gesunkene Preise für viele wichtige Produkte zu schaffen. Wenn die Branche keine Preiserholungen bekomme, dann werde die Landwirtschaft in eine echte Liquiditätskrise hineinlaufen, sagt Bauernpräsident Ruckwied. Die Preissituation sei aktuell für alle Getreidearten miserabel, bis auf Raps. Manche Landwirte hätten schon die Düngung reduziert, um Kosten zu sparen. Stickstoffdünger ist etwa 30% teurer als vor einem Jahr.
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4: Uns liegen derzeit keine Meldungen vor. Alle aktuellen Staus und Blitzer findet ihr jederzeit auf antenne1.de oder ganz bequem in unserer Antenne 1 App.
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5: Nach dem zweiten deutschen WM-Spiel geht's in den zweiten WM-Sonntag. Schön, dass ihr mit dabei seid. Und eine Fußball-Weltmeisterschaft ist ja längst nicht nur eine sportliche Angelegenheit, sondern auch eine musikalische. Den offiziellen WM-Song von Shakira und Burna Boy hört ihr in 10 Minuten hier bei uns. Und vorher hören wir noch in einen anderen, wirklich himmlischen WM-Hit rein. Aus dem FIFA World Cup-Album Lighter heißt die Nummer, also leichter. Und in dem Song spielt auch der liebe Gott mit. Gleich mehr. Ich bin Matthias, wünsche euch einen kühlen Start in den Sonntag. Guten Morgen zusammen.
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0: Wir bringen euch entspannt in diesen Juni-Hochsommersonntag. Hier ist die Kirche bei Hitradio Antenne 1. Und seit gut einer Woche sind wir mehr oder weniger im Fußball-WM-Fieber. Einer der WM-Songs kommt vom US-Sänger Jelly Roll und dem mexikanischen Singer-Songwriter Karin León. Leider heißt er, also leichter, und ist die erste Solo-Auskopplung aus dem offiziellen FIFA World Cup Album. Kollegin Damaris hat sich den Song mal genauer angehört. Ein Song über Freiheit und den lieben Gott. Never felt this free before.
1: I'm high and I'm getting higher. Ich habe mich noch nie so frei gefühlt. Ich bin wie high und es wird immer noch intensiver, singt Jelly Roll. Ketten halten mich nicht mehr gefangen. Oh Gott, ich fühle mich leichter. Jelly Roll selbst war jahrelang drogenabhängig und kriminell, saß deshalb auch mehrere Monate im Gefängnis. They were cold, way too heavy. Er singt, die Last ist mir zu schwer geworden, bis meine Seele soweit war, meine Lasten abzugeben. Im Gefängnis beginnt Jelly Roll die Bibel zu lesen und wird gläubig. Seither sagt er offen, Jesus hat mir geholfen, aus der Drogenkriminalität rauszukommen. Heute setzt er sich in Schulen und politisch gegen Drogen ein. Jelly Roll und Karin León machen mit ihrem Song Mut, mit Gottes Hilfe Lasten abzulegen und innere Ketten loszuwerden. Ja, und wer weiß, vielleicht gibt der WM-Song Leider ja den Anstoß dazu, dass auch andere Menschen in Zukunft leichter durchs Leben gehen.
0: Und von einem WM-Hit zum nächsten, Shakira und Burna Boy mit Die Die, die offizielle Hymne der Fußballweltmeisterschaft in den USA.

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0: Hitradio Antenne 1, Kirche am Sonntagmorgen am 21. Juni. Die Welt schaut in die USA wegen der Fußball-WM, aber natürlich auch wegen der Politik von Donald Trump. Viele fragen sich, was kommt als nächstes aus Washington? Journalist und Theologe Arndt Henze ist USA-Kenner, wie kaum ein anderer. Er hat viele Jahre dort gelebt und zum Beispiel für die Tagesschau berichtet. Und er macht sich Sorgen um das Land, das er so liebt. Er beobachtet in den USA nämlich, wie sich Religion und Macht auf eine ungute Art vermischen. Dieser sogenannte christliche Nationalismus ist gefährlich, sagt Henze.
1: Die leben von der Vorstellung, dass es einen göttlichen Auftrag an die USA gibt, über anderen Völkern zu stehen und die Welt nach ihren Vorstellungen zu ordnen.
0: Der Glaube wird missbraucht. An die Stelle von Liebe deinen Nächsten treten häufig Abgrenzungen und Angstszenarien, sagt Arndt Henze. Und problematisch wird es immer dann, wenn sich Glaube und Macht verbinden.
1: Wenn die Macht sozusagen ganz gezielt gesucht wird, um absolute Glaubensvorstellungen exekutiv durchzusetzen, dann haben wir das in den USA in ihrer extremsten Form. Denn es gibt nirgends mehr Macht gebündelt als im Weißen Haus.
0: Die Entwicklungen in den USA sind für Henze eine Warnung, wie schnell eine Demokratie in Schieflage kommen kann. Wir hier in Deutschland sollten uns deshalb fragen,
1: wo sind unsere Angriffsflächen, wo sind die Schwachstellen, wie schnell Dinge auch den Bach untergehen können. Da können wir im Moment wahnsinnig viel lernen.
0: Henze findet, jeder von uns kann was tun, um die Demokratie zu schützen, indem wir zum Beispiel informiert wählen, kritisch denken, respektvoll diskutieren, uns engagieren und klar gegen Hass und Extremismus stellen. Demokratien sind nicht perfekt, sagt Arndt Henze, aber sie haben einen entscheidenden Vorteil.
1: Demokratien machen nicht weniger Fehler als autoritäre Regime, aber sie haben eine Fehlerkultur und sie haben eine Form, Fehler zu korrigieren. Und wenn Menschen sich als ungeeignet erweisen, aus Fehlern zu lernen, dann werden sie abgewählt.
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0: Aufwachen mit Hitradio Antenne 1 am Sonntagmorgen. Und jetzt, liebe Leute, wird's romantisch bei uns. Es geht um die ganz große Liebe, in guten wie in schlechten Zeiten. Eure Liebe feiern könnt ihr ganz spontan, und zwar nächsten Freitag, am 26.06.26, das perfekte Hochzeitsdatum. Und wenn ihr spontan kirchlich heiraten wollt, könnt ihr das an diesem Tag tun, an rund 300 Orten in ganz Deutschland. Einfach heiraten heißt eine Aktion der evangelischen Kirche. Die lädt dazu ein, sich als Paar segnen zu lassen oder auch ganz offiziell eben kirchlich zu heiraten, und zwar ganz ohne großes Tamtam.
1: Wir wollen es eben deshalb niedrigschwellig halten, weil es viele Paare gibt, die davor zurückschrecken, weil eine Hochzeit, insbesondere die kirchliche, halt mit riesen Aufwand auch verbunden ist. Man lädt viele Menschen ein, man muss für die Deko sorgen, man muss einen DJ engagieren, weiß was ich was.
0: Sagt Pfarrer Friedrich Juli aus Stuttgart. Auch er ist mit seiner Kirchengemeinde mit dabei am Freitag bei der Aktion Einfach heiraten.
1: Wir sprechen Menschen an, die vielleicht den richtigen Zeitpunkt verpasst haben, weil schon Kinder da waren und sie da den Aufwand gescheut haben. Wir sprechen Paare an, die schon lange gemeinsam unterwegs sind, aber eben nochmal Gottes Segen für ihre Ehe oder Beziehung empfangen wollen.
0: So wie bei Susanne und Roman, 20 Jahre standesamtlich verheiratet und irgendwie den richtigen Zeitpunkt zur kirchlichen Trauung verpasst.
2: Es ist ja irgendwie so, man kriegt dann einfach den Hintern nicht hoch. Man möchte schon nochmal kirchlich heiraten, aber irgendwie, ja, man ist im Beruf eingespannt, und das war eine Gelegenheit, dass man Spontanes machen kann und ohne großen Aufwand.
0: Ja, und jetzt sagen die beiden eben am 26.06.26 nochmal Ja zueinander. Einfach heiraten. Nächsten Freitag an vielen Orten, auch in Baden-Württemberg, unter anderem in Ludwigsburg, Schwäbisch Hall, Lorch oder Tübingen. Wenn ihr spontan Lust bekommen habt, findet ihr alle Infos unter einfachheiraten.info.
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0: Ganz neu bei Hitradio Antenne 1, Martin Garrix gemeinsam mit Ed Sheeran, Repeat It. Wünsche euch einen entspannten Start in diesen Juni-Hitze-Sommer-Sonntag. Wird heute wieder ein bisschen wärmer, leicht milde Temperaturen, zarter Sonnenschein vorhergesagt. Und nur für den Fall, also wirklich nur für den Fall, dass es euch vielleicht doch ein kleines bisschen zu warm werden sollte, heute Mittag im Laufe des Tages, wird wahrscheinlich nicht vorkommen. Aber falls doch, hier ein paar Tipps, Ideen und Empfehlungen für eine kleine Abkühlung.
1: Eis essen. So wenig Kleider wie möglich tragen.
2: Freibad chillen, Bierchen trinken.
3: Wenn es warm ist, da gehe ich eher ins Schwimmbad.
4: Man nehme zwei Eisbeutel und ein Handtuch und dann einfach um den Bauch wickeln.
5: Und über die Nacht ein kühles Tuch auf die Stirn und in den Nacken, dann bleibt es kühl und man kann gut schlafen.
6: Zu viel Hitze gibt es eigentlich nicht. Ganz still irgendwo hinsetzen, in Schatten.
7: Einfach Rollläden runter, kaltes Getränk.
8: Eigentlich müssten wir es langsam in Deutschland so machen wie in Südeuropa. Wir brauchen ein gutes Siesta.
0: Ja, oder mein Tipp, was bei der Hitze auch immer hilft, eine kühle Kirche aufsuchen. Siesta in der Kirche. Hört sich irgendwie himmlisch an. Ich bin Matthias Huttner, kommt gut durch den Sonntag und bleibt hoffnungsvoll, auch in Sachen Wetter. Da kommen garantiert auch wieder kühlere Tage. Oder um es ganz direkt zu sagen.
9: Also einfach schwitzen, aushalten und immer noch freuen, dass der Sommer da ist, weil der Winter kommt ja auch bald.

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3: Die Wolkenfelder mit vereinzelt schwachen Schauern lösen sich auf, sonst scheint erst einmal die Sonne. Am Nachmittag bilden sich besonders über den Bergen einzelne, teils kräftige Gewitter. Die Höchstwerte erreichen 31 bis 38 Grad. Von morgen bis Mittwoch bleibt es sonnig und ähnlich heiß. Jeweils an den Nachmittagen entstehen wieder einzelne Hitzegewitter.
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4: Ich bin Uli Reitinger. Die Rentenkommission der Bundesregierung hat ihre Vorschläge vorgelegt. Die Kernpunkte: höhere Beiträge, mehr Einzahlende und ein steigendes Renteneintrittsalter.
5: Das Renteneintrittsalter soll schrittweise steigen. Im Jahr 2051 sollen Menschen dann erstmals erst mit 68 Jahren in Rente gehen. Ein früherer Renteneintritt ohne Abschläge nach 45 Beitragsjahren soll nicht mehr möglich sein. Die Rentenkommission schlägt aber Sonderregelungen vor für Menschen mit belastenden Arbeitsbiografien, wie es heißt. Ein Teil der Rentenbeiträge soll in Zukunft am Aktienmarkt angelegt werden. Diese kapitalgedeckte Zusatzrente soll von einem Staatsfonds verwaltet werden und verpflichtend sein. Aus Berlin, Thomas Thonfeld.
4: Die anhaltenden Kämpfe im Libanon sorgen für neue Verstimmungen zwischen den USA und dem Iran. Teheran sperrte nach eigenen Angaben die Straße von Hormuz erneut für die Durchfahrt aller Schiffe und begründete den Schritt mit der Nichteinhaltung der Waffenruhe im Südlibanon, die im Rahmenabkommen zwischen den USA und dem Iran vereinbart worden war.
6: Vizepräsident Vance hofft bei einem Kurzbesuch in der Schweiz mit dem Iran Fortschritte bei der Atomfrage und bei der Waffenruhe im Libanon zu erreichen. Das Rahmenabkommen steht auf wackeligen Füßen. Der Iran benutzt die Straße von Hormuz als Druckmittel und droht mit Sperrung. Präsident Trump versicherte in einem Post, dass der Iran weder jetzt noch künftig Gebühren für den Schiffsverkehr durch die Meerenge erheben dürfe. Aus den USA, Tina Eck.
4: Der Onlinehandel leidet unter einer wachsenden Zahl betrügerischer Kunden. Dazu tragen die Konjunkturflaute und die organisierte Kriminalität bei. Das hat eine Analyse des US-Cybersicherheitsdienstleisters LexiNexi Risk Solutions ergeben. Die Krise treibt demnach manche Kunden dazu, nach Betrugsmöglichkeiten zu suchen. Außerdem werben Banden immer mehr Menschen an, ihnen ihre Identität zur Verfügung zu stellen. Zum Sport. Dennis Undaff hat die deutsche Fußballnationalmannschaft im 2. WM-Gruppenspiel zu einem hart erarbeiteten Sieg gegen die Elfenbeinküste geschossen. Undaff erzielte nach seiner eigentlichen Kunden dazu, nach Betrugsmöglichkeiten zu suchen. Außerdem werben Banden immer mehr Menschen an, ihnen ihre Identität zur Verfügung zu stellen. Zum Sport. Dennis Undaff hat die deutsche Fußballnationalmannschaft im 2. WM-Gruppenspiel zu einem hart erarbeiteten Sieg gegen die Elfenbeinküste geschossen.

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5: Die Wolkenfelder mit vereinzelt schwachen Schauern lösen sich auf, sonst scheint erst einmal die Sonne. Am Nachmittag bilden sich besonders über den Bergen einzelne, teils kräftige Gewitter. Die Höchstwerte erreichen 31 bis 38 Grad. Von morgen bis Mittwoch bleibt es sonnig und ähnlich heiß. Jeweils an den Nachmittagen entstehen wieder einzelne Hitzegewitter.
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6: Ich bin Uli Reitinger. Die Rentenkommission der Bundesregierung hat ihre Vorschläge vorgelegt. Die Kernpunkte: höhere Beiträge, mehr Einzahlende und ein steigendes Renteneintrittsalter. Die Kommission will 30 Vorschläge an Kanzler Merz und Arbeitsministerin Bass übergeben. Den Berechnungen der Kommission zufolge soll das Renteneintrittsalter bis 2051 auf 68 Jahre steigen. Wegfallen soll der frühere Renteneintritt ohne Abschläge nach 45 Betriebsjahren. Für viele Landwirte in ganz Deutschland beginnt bald die Erntezeit, nur entlohnt werden sie dafür kaum. Hohe Kosten und gesunkene Preise machen den Bauern schwer zu schaffen. Wenn sich das nicht ändert, droht vielen Höfen das finanzielle Aus, sagt Verbandspräsident Ruckwied.
7: Zuletzt weltweit gute Ernten drücken die Preise, sagt der Bauernpräsident. Dazu haben die Verbraucher einfach nicht mehr so viel Geld in der Tasche und halten sich beim Einkauf zurück. Hinzu kommen geopolitische Krisen. So einige Landwirte sparen etwa beim Dünger, weil dieser durch die Blockade in der Straße von Hormuz zuletzt deutlich teurer wurde. Das schlägt sich nieder, etwa bei der Qualität von Getreide, das dann auch weniger einbringt. Aber auch bei Milch oder Schweinefleisch zahlen die Landwirte aktuell drauf. Und die erhoffte Belebung der Geschäfte durch die Fußball-WM blieb bisher aus. Tanja Wagner, Nachrichtenredaktion.
6: Die durchschnittliche Zahl der Hitzetage in Deutschland mit Spitzenwerten über 30 Grad hat zugenommen. Das geht aus Daten des Deutschen Wetterdienstes hervor. Jahre mit

0: 60er bis 80er Jahren, sagen Experten. Und eine Studie des Max-Planck-Instituts zeigt, die 5 intensivsten Hitzewellen der vergangenen 45 Jahre gab es alle seit 2010. Thomas Thonfeld, Nachrichtenredaktion.
1: Und noch zum Sport. Bei der Fußball-WM steht die deutsche Mannschaft bereits als Gruppensieger im 16. Finale. Das Team von Bundestrainer Julian Nagelsmann gewann sein 2. Gruppenspiel gegen die Elfenbeinküste mit 2:1. Im 2. Spiel dieser Gruppe trennten sich Ecuador und Curaçao 0:0. Und schließlich ist Tunesien bereits in der Vorrunde gescheitert nach einem 0:4 gegen Japan.
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3: Uns liegen derzeit keine Meldungen vor. Alle aktuellen Staus und Blitzer findet ihr jederzeit auf antenne1.de oder ganz bequem in unserer Antenne 1 App.
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4: Good morning. Schön, dass ihr dabei seid. Ja, der Sommer ist offiziell da. Heute wird es in Teilen Baden-Württembergs richtig heiß. Besondere Grüße gehen raus an alle, die auf dem Southside-Festival schmoren. Die nächsten 2 und ja temperaturtechnisch noch sehr angenehmen Stunden gehören jetzt erstmal euren Lieblingshits. Ihr habt auf antenne1.de gewotet und habt dieses Mal einen Altbekannten auf Platz 30 gewählt. Das ist ein Song, der mittlerweile so vertraut ist, dass er sich anfühlt, als wäre es ein guter Freund. Hier ist Shabuzi mit A Bar Song.

Wort für Taylor Swift. Ihr hört die Hitradio Antenne 1 Chartshow. Sie ist mit ihrer neuen Single I Knew It, I Knew You zum 15. Mal auf Platz 1 der Billboard Charts gelandet. Das sind quasi die wichtigsten Charts der Welt, also nach den Hitradio Antenne 1 Charts natürlich. Nee, aber das ist wirklich krass. Sie ist damit jetzt auf Platz 3 der Allzeitbestenliste. Vor ihr nur noch Mariah Carey mit 19 und die Beatles mit 20 Nummer 1en. Auch euch gefällt der neue Song hervorragendst. Ganz viele Stimmen sind für I Knew It, I Knew You eingegangen. Neu in der Hitradio Antenne 1 Chartshow auf Platz 28.

Ich bin nicht so perfekt, wie alle denken. Ihr hört die Hitradio Antenne 1 Chartshow. Ja, Harry Styles kämpft gerade mit dem perfekten Bild, das seine Fans von ihm haben. Er gilt ja als der totale Saubermann, als jemand, der quasi fehlerfrei ist und einfach rund um die Uhr perfekt. Dass das sowieso unmöglich ist, das liegt zwar auf der Hand. Harry Styles macht seinem Struggle jetzt aber erstmals Luft. Er hat gesagt, dass dieses perfekte Image einen riesen Druck auf ihn ausübt. Kann ich mir richtig gut vorstellen. Dadurch wird man ja total unnatürlich, wenn man immer nur danach lebt, Hauptsache keine Fehler zu machen. Harry sagt aber auch, er hat seinen Weg gefunden, damit umzugehen. Er hat sein ganzes Tourkonzept angepasst und räumt sich viel mehr Me-Time ein als jemals zuvor. Sehr gute Idee. Wir wollen ja schließlich auch noch lange was von ihm haben, ne? Sein aktueller Hit American Girls geht in die zweite Chartshow-Woche und direkt auch nochmal 4 Plätze nach oben auf Platz 26.

Die Hitradio Antenne 1 Chartshow hier. Schön, dass ihr am Start seid. Ja, der eine ist einer der erfolgreichsten DJs der Welt, Martin Garrix. Der andere hat schon mehr Hits geschrieben als andere WhatsApp-Nachrichten. Ed Sheeran. Repeated springt von 28 auf die 24. 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
1: 1. Schön, dass ihr am Start seid. Ja, mit 23 wäre ich komplett abgestürzt. Das sagt Teddy Swims heute ganz nüchtern über seine Karriere. Er ist ja erst mit 30 musikalisch so richtig durchgestartet und ist rückblickend sehr, sehr dankbar dafür. Das hat er im Interview erzählt. Der Erfolg hätte mich zerstört, sagt er. Seine ganzen Gold- und Platinplatten hängt er auch zum Beispiel nicht bei sich zu Hause auf, sondern verschenkt sie an Freunde und Familie. Finde ich eine richtig gute Idee, um wirklich auf dem Boden zu bleiben. Mr. Know-It-All, seinen aktuellen Hit, habt ihr diese Woche auf Platz 22 geschickt.

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Taylor Swift, die zweite in der Hitradio Antenne 1 Chartshow. Platz 28 ging an ihren neuen Song I Knew It, I Knew You. Platz 20 geht an den Song von ihrem letzten Album, Elizabeth Taylor, jetzt für euch bei Hitradio Antenne 1.

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Hitradio Antenne 1 Chartshow hier und sie findet deutsche Männer übelst attraktiv. Das hat mir Dasha mal in dem Interview erzählt. Sie hatte sogar einen bestimmten im Auge, irgendeinen deutschen Künstler. Leider wollte sie mir nicht sagen, wer es ist. Aber naja, immerhin habe ich es versucht, ne? Ihr Mega-Hit Austin ist einfach schon seit 57 Wochen hier in den Charts, diese Woche auf Platz 18.

Wenn man den Sommer in einen Song packen müsste, ne? Dann würde der, glaube ich, genau so klingen. David Guetta und Jennifer Lopez liefern den perfekten Soundtrack für die ersten warmen Nächte des Jahres und landen in eurem Ranking diese Woche auf Platz 16.

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6: Die Wolkenfelder mit vereinzelt schwachen Schauern lösen sich auf, sonst scheint erst einmal die Sonne. Am Nachmittag bilden sich besonders über den Bergen einzelne, teils kräftige Gewitter. Die Höchstwerte erreichen 31 bis 38 Grad. Von morgen bis Mittwoch bleibt es sonnig und ähnlich heiß. Jeweils an den Nachmittagen entstehen wieder einzelne Hitzegewitter.
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7: Ich bin Uli Reitinger. Die Rentenkommission der Bundesregierung hat ihre Vorschläge vorgelegt. Sie will am Dienstag 30 Ideen an Kanzler Merz und Arbeitsministerin Baas übergeben. Unter anderem soll das Renteneintrittsalter steigen.
8: Das Renteneintrittsalter soll schrittweise steigen. Im Jahr 2051 sollen Menschen dann erstmals erst mit 68 Jahren in Rente gehen. Ein früherer Renteneintritt ohne Abschläge nach 45 Beitragsjahren soll nicht mehr möglich sein. Ein Teil der Rentenbeiträge soll in Zukunft am Aktienmarkt angelegt werden. Diese kapitalgedeckte Zusatzrente soll von einem Staatsfonds verwaltet werden und verpflichtend sein. Aus Berlin, Thomas Thonfeld.
7: Den Bauern machen hohe Kosten und gesunkene Preise für viele wichtige Produkte zu schaffen. Die Preissituation sei aktuell für alle Getreidearten miserabel, bis auf Raps, sagt Bauernpräsident Ruckwied. Manche Landwirte hätten schon die Düngung reduziert, um Kosten zu sparen. Stickstoffdünger ist etwa 30% teurer als vor einem Jahr. Bei massiven ukrainischen Drohnenangriffen sind auf der von Russland annektierten Schwarzmeerhalbinsel Krim nach Behördenangaben mindestens 4 Menschen getötet und 28 verletzt worden. In Berichten in sozialen Netzwerken ist von mehreren Explosionen und Bränden in verschiedenen Regionen der Halbinsel die Rede. Im Kraftstoffterminal der Hafenstadt Kertsch brach ein Feuer aus. Eine große Rauchwolke liegt über der Region. Die Krimbrücke zwischen Kertsch und dem russischen Festland wurde für den Autoverkehr gesperrt. Zum Sport. Die deutsche Fußballnationalmannschaft hat die Elfenbeinküste im 2. WM-Gruppenspiel mit 2:1 besiegt. Beide Treffer erzielte der eingewechselte

0: Gruppensieger fest. Tunesien ist schon ausgeschieden. Nach einem 0:4 gegen Japan kann das Team das 16. Finale nicht mehr erreichen.
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2: Uns liegen derzeit keine Meldungen vor. Alle aktuellen Staus und Blitzer findet ihr jederzeit auf antenne1.de oder ganz bequem in unserer Antenne 1 App.
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3: Hallo! 13 Hits, eure 13 Lieblingshits haben wir die nächste Stunde noch zum Durchfeiern. Und apropos Feiern, der nächste Partybanger, der gehört hier in der Chartshow gefühlt schon so dolle zum Inventar wie der Ostermann in der Morningshow. Cynical von Tukala Safridou und Krista Sarandi, einen Hit, den man einfach nicht oft genug hören kann. Platz 13.

knapp vorbei an der Top 10. Hier in der Hitradio Antenne 1 Chartshow sind diese Woche Cat's Eye geschrappt. Trotzdem ist der Erfolg von denen einfach nur krass beeindruckend. Innerhalb kürzester Zeit sind sie ja von einem international geplanten Projekt zu einer riesengroßen Popmarke geworden. Gabriella landet diese Woche auf Platz 11.

Die Hitradio Antenne 1 Chartshow hier und das ist wirklich eine Kombi, die glaube ich niemand so wirklich auf seiner Bingo-Karte hatte. Tame Impala und Jennie. Ja, Tame Impala, ein komplettes Ein-Mann-Projekt und Jennie, Teil der K-Pop-Band Blackpink, unfassbar erfolgreich und eine riesengroße Entourage im Rücken. Zusammen haben sie einen Song rausgebracht, der beide Welten vereint, sogar verschmelzen lässt und absolut Bock auf mehr macht. Dracula springt von 13 hoch auf die 9.

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1: Hola! Yo, ihr Lieben, wir sind in der heißen Phase. 5 Songs sind noch übrig und den Startschuss für die Top 5 machen Kygo, Khaled und Griffin mit Save My Love. Erst seit 5 Wochen in der Hitradio Antenne 1 Chartshow und einfach schon auf Platz 5. Übel geil!

0: Platz 3 in der Hitradio Antenne 1 Chartshow geht an einen der begabtesten Künstler überhaupt, der daheim aber auch leidenschaftlich seine Pflänzchen hegt und pflegt. Für ihn ist es der perfekte Ausgleich zum großen Trubel rund um seine Person. Dermot Kennedy mit Funeral landet zum ersten Mal auf dem Treppchen. Platz 3.
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Wir feiern das Finale in der Hitradio Antenne 1 Chartshow und da geht uns Baden-Württembergern doch wirklich das Herz auf. Der Lieblingssong von Baden-Württemberg, der kommt auch aus Baden-Württemberg. Eure Nummer 1 der Woche ist Out of the Dark von Clock Clock. Wir sagen herzlichen Glückwunsch. Ich sag vielen Dank fürs Mitmachen und Voten. Wir stellen jetzt alle Votes auf Null. Das heißt, ab sofort könnt ihr für die Chartshow nächste Woche abstimmen. Geht ganz easy auf antenne1.de. Ich wünsche euch jetzt einen wunderbaren Sonntag. Macht's gut und

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2: Die Sonne scheint, später drohen vor allem über den Bergen einzelne kräftige Gewitter. Die Temperaturen bis zu 38 Grad. In der Nacht kühlt es auf 15 bis 21 Grad ab. Auch die nächsten Tage bleiben sonnig und heiß mit Hitzegewittern am Nachmittag.
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3: Ich bin Uli Reitinger. Der Präsident des Deutschen Instituts für Wirtschaftsforschung, Marcel Fratscher, hält die Vorschläge der Rentenkommission für unzureichend. Es fehlen ihnen Mut und Konsequenz, sagte der Ökonom der Rheinischen Post. Sie würden nichts Grundlegendes an den drei größten Problemen ändern, und zwar der hohen Altersarmut, der zu starken Belastung der jungen Generation und der Schieflage bei der Gerechtigkeit. Für richtig hält Fratscher die vorgeschlagene Erhöhung des Renteneintrittsalters auf 68, die Einführung einer kapitalgedeckten Rente und die Reduzierung von Frühverrentungen. Für viele Landwirte in Deutschland beginnt bald die Erntezeit, nur entlohnt werden sie dafür kaum. Hohe Kosten und gesunkene Preise machen den Bauern schwer zu schaffen. Wenn sich das nicht ändert, droht vielen Höfen das finanzielle Aus, sagt Verbandspräsident Joachim Ruckwied.
4: Zuletzt weltweit gute Ernten drücken die Preise, sagt der Bauernpräsident. Dazu haben die Verbraucher einfach nicht mehr so viel Geld in der Tasche und halten sich beim Einkauf zurück. Hinzu kommen geopolitische Krisen. So einige Landwirte sparen etwa beim Dünger, weil dieser durch die Blockade in der Straße von Hormuz zuletzt deutlich teurer wurde. Tanja Wagner, Nachrichtenredaktion.
3: Heute beginnen in der Schweiz erneute Gespräche zwischen den Kriegsparteien USA und Iran. Diese werden überschattet von den Kämpfen der israelischen Armee mit der libanesischen Hisbollah-Miliz. Ziel der Verhandlungen ist es, das vergangene Woche unterzeichnete Rahmenabkommen für ein Ende des Iran-Kriegs zu konkretisieren. Eine endgültige Vereinbarung, auch zum Umgang mit Teherans umstrittenem Atomprogramm, soll innerhalb von 60 Tagen ausgehandelt werden. Zum Sport. Bei der Fußball-WM hat die deutsche Nationalmannschaft den 2. Sieg im 2. Spiel eingefahren. Das Team von Bundestrainer Julian Nagelsmann drehte die Partie gegen die Elfenbeinküste. Nach einem 0-1-Rückstand hieß es am Ende 2-1 für Deutschland. Damit hat sich das Team bereits als Gruppensieger fürs 16. Finale qualifiziert. Ein zufriedener Abwehrchef Jonathan Tah nachher bei Magenta TV.
5: Siegermentalität, Teamgeist, ich glaube genau das, was man braucht, um in einem Turnier erfolgreich zu sein. Wir haben nicht aufgegeben, wir wussten, dass wir den Gegner irgendwann müde machen werden. Das waren Spieler wirklich, die auf internationalem Top-Niveau spielen. Trotzdem lassen wir uns davon nicht unterkriegen und machen weiter, auch wenn wir mal hinten liegen.
3: In der deutschen Gruppe trennten sich Ecuador und Curaçao 0-0. Und Tunesien unterlag Japan mit 0-4 und kann das 16. Finale schon nicht mehr erreichen.
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6: Die A8 Karlsruhe Richtung Stuttgart. Zwischen Pforzheim West und Pforzheim Süd 9 Kilometer stockender Verkehr. Hier kommen gut 15 Minuten Fahrzeit obendrauf. Das gleiche in der Gegenrichtung auf der A8 Richtung Karlsruhe zwischen Heimsheim und Pforzheim Nord. Hier momentan 8 Kilometer Stau. 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
7: 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Einen schönen Sonntag wünsche ich euch. Schön, dass ihr mit dabei seid. Und Leute, was war das bitte für eine krasse Aktion? 2 Wochen lang haben wir Baden-Württembergs Workbestie gesucht und wir haben ihn gefunden. Wer es geworden ist und wie krass die Einreichungen waren, das verrate ich euch in den nächsten 12 Minuten hier bei uns. Bis dahin machen wir jetzt erstmal das ganze restliche Wochenende ganz entspannt mit unserer Vielfalt auf der Playlist, mit den 10ern, mit den 20ern und natürlich mit den besten Hits von heute. Das hier ist das DJ-Duo Two Colors zusammen mit dem Safri-Duo. Das ist Cynical bei Hitradio Antenne 1. 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

0: Was ging das diese Woche ab bei Hitradio Antenne 1? Augenbrauen weg, Mund verbrannt, Tattoo gestochen. Ja, das alles habt ihr für euren Lieblingskollegen getan. Gemeinsam mit euch haben wir Baden-Württembergs Workbestie gesucht. Und Marco aus Reutlingen hat eben gesagt, okay, ich lass mir die Augenbrauen wegmachen. Die Challenge von Domi aus Mössingen war, eine der schärfsten Currywürste Baden-Württembergs zu essen. Und es hat sich wirklich jemand unser Logo auf den Oberschenkel tätowieren lassen. Philipp aus Ludwigsburg war das, also auch eine richtig kranke Aktion. Ihr habt online abgestimmt und entschieden, wer die Challenge gewinnt. Wer der Workbestie 2026 wird und wer 500 Euro Shoppinggutschein mit nach Hause nimmt. Und wir hören mal rein, wer es am Freitag geworden ist.
1: Platz Nummer 2 unserer Workbestie Challenge geht an den Mann, der sich hier komplett den Mund verbrannt hat. Domi aus Mössingen, und damit ist unser Workbestie 2026. Philipp!
2: Danke, danke, danke.
0: Also danke fürs Mitmachen, und wenn ihr jetzt auch sagt, wow, okay, was für eine krasse Aktion, ich hab Bock, das nochmal anzugucken, kein Ding. Die Challenges und auch das Gewinnervideo sind natürlich bei uns auf der Hitradio Antenne 1 Instagram-Seite verfügbar. Klickt euch da mal rein.
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Küssen verboten. Freunde, was die FIFA gemacht hat, das ist richtig wild. Hier ist Hitradio Antenne 1 und ab sofort darf in den WM-Stadien in den USA nicht mehr geknutscht werden. Also, ich habe viele Fragen. Zwei vor allem. Erstmal, warum? Und zweitens, wie genau soll das bitte umsetzbar sein? Also wenn sich da alle freuen und dann irgendwie in die Arme fallen, dass ein Tor gefallen ist, wer will da kontrollieren, wer da wen irgendwie an den Lippen hat? So, aber Achtung, das ist noch nicht alles. Die Regel wurde auch nochmal ganz genau ausgestaltet. Kurze Küsse sind nämlich in Ordnung und den WM-Pokal küssen, das geht auch. Also alles, nur nicht den Partner. Wie auch immer die das umsetzen wollen, im Land der Kisscams. Ich bin sehr, sehr gespannt. Kann's mir nicht so richtig vorstellen, ehrlich gesagt. Was ihr jetzt beim nächsten Song macht, ist mir ganz ehrlich völlig egal. Ihr könnt da, nee, ich möchte es mir nicht ausmalen. Macht, was ihr wollt. Ist mir wurscht. Das hier ist Dermot Kennedy mit Funeral bei Hitradio Antenne 1.

0: Hitradio Antenne 1 ist hier und gleich für euch auf der Playlist der neue Toy Story Soundtrack von Taylor Swift. Gerade erst rausgekommen, bei euch aber schon richtig beliebt. I knew it, I knew you. Zungenbrecher-Titel, aber mega Nummer. Gibt's gleich. Und richtig geile Sommerbeats made in Germany von unserem Superstar Nico Santos. Das ist einer der besten Hits von heute. Gibt's gleich hier innerhalb der nächsten halben Stunde bei Radio Antenne 1.
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4: Die Sonne scheint, später drohen vor allem über den Bergen einzelne kräftige Gewitter. Die Temperaturen bis zu 38 Grad. In der Nacht kühlt es auf 15 bis 21 Grad ab. Auch die nächsten Tage bleiben sonnig und heiß mit Hitzegewittern am Nachmittag.
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5: Ich bin Uli Reitinger. Innenminister Alexander Dobrindt will Abschiebungen nach Afghanistan erheblich ausweiten. Künftig sind 3 Charterflüge pro Monat möglich, sagte eine Sprecherin des Ministeriums der dpa. Zusätzlich könne es Einzelrückführungen über Linienflüge geben. Grundlage der Ausweitung sind Gespräche zwischen Vertretern des Innenministeriums und den in Afghanistan herrschenden islamistischen Taliban. Unsere Gesellschaft habe ein legitimes Interesse daran, dass Straftäter das Land verlassen, sagte Dobrindt der Bild am Sonntag. Der Präsident des Deutschen Instituts für Wirtschaftsforschung, Marcel Fratscher, hält die Vorschläge der Rentenkommission für unzureichend. Die Reformvorschläge gehen in die richtige Richtung, bleiben jedoch insgesamt zu vorsichtig, sagte der Ökonom der Rheinischen Post.
6: Mut und Konsequenz, das vermisst der DEW-Präsident bei den Reformvorschlägen. Denn an den 3 größten Problemen, so Fratscher, würden sie nichts ändern. Der hohen Altersarmut, der zu starken Belastung der jungen Generation und der Schieflage bei der Gerechtigkeit. Ein höheres Renteneintrittsalter, die Einführung einer kapitalgedeckten Rente und weniger Frühverrentungen hält er allerdings für richtig. Das soll so auch in den Vorschlägen der Rentenkommission stehen, die übermorgen hier in Berlin offiziell präsentiert werden sollen. Aus Berlin, Thomas Thonfeld.
5: Bei erneuten israelischen Luftangriffen im Libanon sind nach dortigen offiziellen Angaben mindestens 7 Menschen getötet worden. Ein israelischer Armeesprecher sagte dazu, in der Nacht habe es keine israelischen Angriffe gegeben. So oder so, die Kämpfe belasten die Verhandlungen zwischen dem Iran und den USA, die heute in der Schweiz fortgesetzt werden sollen.
7: Die Hisbollah ist Irans wichtigster Verbündeter und zentraler Teil seines regionalen Bündnisses gegen Israel. Teheran fordert deshalb in den Verhandlungen mit den USA einen Rückzug der israelischen Armee aus dem Südlibanon. Israel will dagegen seinen Norden sichern, der immer wieder von der Hisbollah angegriffen wird. Die libanesische Regierung hat eine Entwaffnung der Miliz mehrfach zugesichert, konnte sie bisher aber nicht aus dem Grenzgebiet verdrängen. Solange dies nicht geschieht, will Israel seine Truppen im Südlibanon belassen. Aus Tel Aviv, Sarah Lemmel.
5: Beim 2. Auftritt der deutschen Nationalmannschaft bei der Fußball-WM haben deutlich weniger Zuschauer eingeschaltet als beim Auftaktspiel. Das 2:1 des Teams von Bundestrainer Julian Nagelsmann gegen die Elfenbeinküste sahen am Abend im ZDF im Schnitt 18,26 Millionen Menschen. Das erste Spiel am vergangenen Sonntag gegen Curaçao hatten fast 5 Millionen Menschen mehr gesehen.
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8: Die A8 Stuttgart Richtung München zwischen Stuttgart-Degerloch und Esslingen. 7 Kilometer Stau, dauert hier 15 Minuten, um durchzukommen. Genauso auf der A8 Richtung Karlsruhe zwischen Heimsheim und Pforzheim Nord. Hier 7 Kilometer stockender Verkehr aktuell. 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
0: Ein frohes, warmes Sommerwochenende wünsche ich euch. Und ich hoffe sehr, dass das Paket mit dem Ventilator gestern noch angekommen ist, damit euch jetzt schön entspannt so eine kühle Brise ins Gesicht pustet. Oder ihr dreht jetzt die Klimaanlage noch ein bisschen runter im Auto. Aber nicht verwechseln mit dem Lautstärkeknopf fürs Radio. Den bitte ganz nach oben drehen. Wir spielen euch nämlich weiter unsere Vielfalt aus den 10ern, aus den 20ern und mit den besten Hits von heute. Und da starten wir rein mit Nico Santos und All Time High. Der perfekte Sound für die Sommerplaylist. Hier ist Hitradio Antenne 1. 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

den bitte ganz nach oben drehen. Wir spielen euch nämlich weiter unsere Vielfalt aus den 10ern, aus den 20ern und mit den besten Hits von heute. Und da starten wir rein mit Nico Santos und All Time High. Der perfekte Sound für die Sommerplaylist. 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

0: Ein schönes restliches Wochenende wünsche ich euch. Genießt eure freien Tage. Und das hier ist meine Empfehlung, wie das heute am besten geht. Für alle, die genauso gerne essen wie ich, für die ist der Bürgerpark Grüne Mitte in Weinstadt-Beutelsbach genau das Richtige. Da gibt es nämlich richtig viele leckere Stände, auf denen ihr euch mal kulinarisch austoben könnt. Also zu Deutsch, ihr könnt euch einfach durchfressen. Es gibt nämlich mexikanische Tacos, Barbecue-Burger, spanische Tapas, Waffeln und so weiter und so fort. Ich könnte jetzt noch ewig weitermachen. Klingt also richtig lecker. Cocktails gibt's und ein DJ legt auf. Es wird also eine ganz entspannte Nummer, die ihr heute Nachmittag noch machen könnt. Und für alle, die auch am Sonntag nicht stillsitzen können und die so richtig aktiv sind, für euch ist die Familienolympiade im Waldfreibad Pfullendorf was. Da könnt ihr euch jetzt noch schnell spontan als Team anmelden und dann zeigen, was ihr so könnt. Da gibt es verschiedene Challenges im Wasser, die ihr da meistern müsst. Zum Beispiel Geschicklichkeitsparcours, Teamspiele, Koordinationsaufgaben und so weiter. Könnt ihr euch ja mal ausprobieren. Ganz egal, was ihr heute vorhabt und wie ihr den Tag noch verbringt, euch natürlich ganz viel Spaß. Und alles, was sonst noch so geht, das haben die Wachmacher für euch zusammengefasst in Was ist los am Wochenende. Das könnt ihr ganz einfach nachhören. 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

Baden-Württemberg ist im Hitzemodus. Hier ist Hitradio Antenne 1. Schön, dass ihr mit dabei seid am Sonntag. Und Leute, wir hecheln doch alle irgendwie wie die Hunde und versuchen uns irgendwie abzukühlen, völlig egal wie. Und da habe ich einen absoluten Game-Changer-Tipp für euch. Das mache ich schon zu Hause wirklich seit langem und es funktioniert sehr, sehr gut. Einfach ein Geschirrtuch nass machen und das im Zimmer aufhängen. Durch die ganze Hitze verdunstet nämlich das Wasser. Und wenn Wasser verdunstet, dann entsteht ganz automatisch Kälte, ohne dass ihr irgendwie eine Klimaanlage braucht. Können also alle in den Dachgeschosswohnungen jetzt mal perfekt ausprobieren. Und eine gute Sache haben die Temperaturen aber ja. Heute Abend gibt's wieder eine richtig schön entspannte, laue Sommernacht, die wir perfekt genießen können. Und genau nach dem entspannten Feeling klingt der hier. Das ist der aktuelle von Kygo. Das ist Save My Love, einer der besten Hits von heute. 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

0: Zu dem heißen Sommerwetter draußen gibt's bei uns gleich den perfekten Sommer-Soundtrack bei Hitradio Antenne 1. Neu bei uns von Harry Styles, American Girls, haben wir gleich für euch in voller Länge. Und da machen wir ein bisschen Party, auch schon um kurz vor zwei. Mit Bebe Rexha und New Religion. Das ist einer der besten Hits von heute. Gleich hier für euch innerhalb der nächsten 20 Minuten bei Hitradio Antenne 1.
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2: Die Sonne scheint, später drohen aber vor allem über den Bergen einzelne kräftige Gewitter, die Temperaturen bis zu 38 Grad. In der Nacht kühlt es dann ein bisschen ab auf 15 bis 21 Grad. Auch die nächsten Tage bleiben sonnig und heiß mit Hitzegewittern am Nachmittag.
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3: Ich bin Katrin Müller. Die Rentenkommission der Bundesregierung hat ihre Vorschläge vorgelegt. Die Kernpunkte: höhere Beiträge, mehr Einzahlende und ein steigendes Renteneintrittsalter. Die Kommission will am Dienstag 30 Vorschläge an Kanzler Merz und Arbeitsministerin Baas übergeben.
4: Das Renteneintrittsalter soll schrittweise steigen. Im Jahr 2051 sollen Menschen erst mit 68 Jahren in Rente gehen. Ein früherer Renteneintritt ohne Abschläge nach 45 Beitragsjahren soll nicht mehr möglich sein. Die Rentenkommission schlägt aber Sonderregelungen vor für Menschen mit belastenden Arbeitsbiografien, wie es heißt. Ein Teil der Rentenbeiträge soll in Zukunft am Aktienmarkt angelegt werden. Diese kapitalgedeckte Zusatzrente soll von einem Staatsfonds verwaltet werden und verpflichtend sein. Aus Berlin, Uli Reitinger.
3: Innenminister Dobrindt will Abschiebungen nach Afghanistan erheblich ausweiten. Künftig sind 3 Charterflüge pro Monat möglich, sagte eine Sprecherin des Ministeriums der DPA. Zusätzlich seien Einzelrückführungen über Linienflüge jederzeit möglich. Grundlage der Ausweitung sind Gespräche zwischen Vertretern des Innenministeriums und den in Afghanistan herrschenden islamistischen Taliban. Der Onlinehandel weltweit leidet unter einer wachsenden Zahl betrügerischer Kunden. Das geht aus einer Analyse des US-Cybersicherheitsdienstleisters LexisNexis Risk Solutions hervor. Demnach tragen sowohl die Konjunkturflaute als auch die organisierte Kriminalität dazu bei.
5: Internationale Banden werben gezielt Menschen an, die beim Online-Shopping betrügen oder Kriminellen ihre Identität zur Verfügung stellen. Betroffen ist auch der deutsche Online-Handel. Branchenvertreter berichten, dass etwa Studenten oder Rentner mit Geldangeboten angeworben werden, ihre Daten weiterzugeben. Eine häufige Masche: bestellte Ware wird nicht bezahlt oder später als nie geliefert reklamiert. David Riemer, Nachrichtenredaktion.
3: Beim zweiten Auftritt der deutschen Nationalmannschaft bei der Fußball-WM haben deutlich weniger Zuschauer eingeschaltet als beim Auftaktspiel. Die ZDF-Übertragung aus Toronto von der Dennis-Undav-Show beim 2:1 gegen die Elfenbeinküste sahen am Abend im Schnitt rund 18,3 Millionen Menschen. Das entsprach nach Angaben der AGF-Videoforschung einem Marktanteil von gut 72%. Den Auftaktsieg gegen Curaçao hatten am vergangenen Sonntag im Schnitt rund 23,4 Millionen Menschen verfolgt.
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6: Die A8 München Richtung Stuttgart zwischen Ulm-West und Mühlhausen, 12 Kilometer Stau, macht momentan ein Plus von gut 20 Minuten. 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
0: Wie wir euch völlig kostenlos 2 Kisten Bier schenken, das verrate ich euch hier in den nächsten 12 Minuten. So, und ihr könnt euch jetzt die erste Flasche schon mal aufmachen. Ich meine, es ist gleich 14 Uhr, das ist dann auch okay. Und wir haben die passende Stimmung zum Feiern mit am Start. Aus den 10ern, aus den 20ern und natürlich mit den besten Hits von heute. Und wir machen den Anfang mit richtig gutem Country-Pop. Das hier ist Dasha mit Austin bei Hitradio Antenne 1.

0: Wie würdet ihr euren Beruf erklären, ohne zu sagen, als was ihr arbeitet? Das könnt ihr jeden Freitag ausprobieren, hier bei Hitradio Antenne 1, bei Rein in den Feierabend mit meiner Kollegin Jana Carola. Ihr sagt ihr diesen Satz und sie errät dann, als was ihr arbeitet. Im Optimalfall zumindest, sonst geht das Ganze sehr, sehr lang. Und beim Satz von Dominik aus Nürtingen, da hätte auch ich ehrlich gesagt so meine Schwierigkeiten gehabt. Ihr könnt ja mal versuchen mitzuraten.
1: Könnten Sie kurz kommen, Herr Ottenbacher, wir haben ein Problem.
2: Damit denke ich direkt an eins.
3: Justin, wir haben ein Problem.
2: Bist du Pilot?
1: Nein.
2: Bist du Feuerwehrmann?
1: Überhaupt null.
2: Okay, bist du der bei Stuttgart 21 die Kabel verlegt hat?
1: Nein, der bin ich zum Glück auch nicht.
2: Okay, ich brauche einen Tipp.
1: Ich bin für Einrichtungen zuständig. Kleinigkeiten kaputt reparieren. Mit Manager.
2: Für Facility Manager, bist du Hausmeister?
1: Ganz genau, richtig.
0: Ah, okay, da wäre ich jetzt auch nicht so einfach drauf gekommen. Richtig, richtig schwer, aber gut erklärt von Dominik aus Nürtingen. 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

Pommes sind gesund. Hier ist Radio Antenne 1 und nein, mir ist die Hitze nicht zu Kopf gestiegen. Wenn ihr euch heute bei diesem heißen Wetter im Freibad abkühlt oder gerade noch überlegt, irgendwo anzuhalten mit dem Auto und einfach euch ein paar Pommes reinzuziehen, dann, Leute, macht das. Und zwar mit einem völlig ruhigen Gewissen. Denn die Pommes, die haben eine Sache, die wir alle brauchen. Schwitzen wir viel, so wie heute, dann verlieren wir nämlich auch richtig viel Salz über den Schweiß. Das bedeutet, wir müssen das ja irgendwie wieder aufnehmen. Und wo ist richtig viel Salz dran? Na klar, an Pommes. Bedeutet, heute ist das Ding zum Durchhalten. Viel trinken und ein paar fettige Freibad-Pommes dazu. Das braucht der Körper. Genießt das Wetter heute, das macht dir direkt gute Laune, genauso wie der Banger hier. Das sind Jennifer Lopez und David Guetta. Das ist Save Me Tonight, einer der besten Hits

0: Ich habe hier bei Hitradio Antenne 1 gleich neuen Sound für euch auf der Playlist von zwei absoluten internationalen Megastars. Ed Sheeran zusammen mit Martin Garrix, Repeated, bei uns frisch mit dabei. Da kann ja nur was mega Geiles bei rumkommen. Und dann gibt's noch ein neues Gesicht im Showgeschäft. Alex Warren, der aber trotzdem schon zwei mega Hits rausgehauen hat. Fever Dream ist der aktuelle, einer der besten Hits von heute. Gleich hier für euch innerhalb der nächsten 20 Minuten bei Hitradio Antenne 1.
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8: Die Sonne scheint, später drohen aber vor allem über den Bergen einzelne kräftige Gewitter, die Temperaturen bis zu 38 Grad. In der Nacht kühlt es dann ein bisschen ab auf 15 bis 21 Grad. Auch die nächsten Tage bleiben sonnig und heiß mit Hitzegewittern am Nachmittag.
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9: Ich bin Katrin Müller. Die Verhandlungen zwischen Teheran und Washington heute in der Schweiz wurden mit Spannung beobachtet. Nun dämpft der Iran die Erwartungen. Denn die Verhandlungen zwischen dem Iran und den USA sollen nach Angaben aus Teheran nur einen Tag dauern. Auch sorgen die anhaltenden Kämpfe im Libanon für neue Verstimmungen. Teheran sperrte nach eigenen Angaben die Straße von Hormuz erneut für die Durchfahrt aller Schiffe und begründete den Schritt mit der Nichteinhaltung der Waffenruhe im Südlibanon, die im Rahmenabkommen zwischen den USA und dem Iran vereinbart worden war.
10: Das Rahmenabkommen steht auf wackeligen Füßen. Der Iran benutzt die Straße von Hormuz als Druckmittel und droht mit Sperrung. Das US-Militär sagt, der Schiffsverkehr laufe weiter und man werde dafür sorgen, dass das so bleibt. Präsident Trump versicherte in einem Post, dass der Iran weder jetzt noch künftig Gebühren für den Schiffsverkehr durch die Meerenge erheben dürfe. Aus den USA, Tina Eck.
9: Der Präsident des Deutschen Instituts für Wirtschaftsforschung, Marcel Fratscher, hält die Vorschläge der Rentenkommission für unzureichend. Die Vorschläge würden zwar in die richtige Richtung gehen, blieben jedoch insgesamt zu vorsichtig, sagte der Ökonom der Rheinischen Post.
11: Mut und Konsequenz, das vermisst der DEW-Präsident bei den Reformvorschlägen. Denn an den drei größten Problemen, so Fratscher, würden sie nichts ändern. Der hohen Altersarmut, der zu starken Belastung der jungen Generation und der Schieflage bei der Gerechtigkeit. Ein höheres Renteneintrittsalter, die Einführung einer kapitalgedeckten Rente und weniger Frühverrentungen hält er allerdings für richtig. Das soll so auch in den Vorschlägen der Rentenkommission stehen, die übermorgen hier in Berlin offiziell präsentiert werden sollen. Aus Berlin, Thomas Thonfeld.
9: Den Bauern machen hohe Kosten und gesunkene Preise für viele wichtige Produkte zu schaffen. Wenn die Branche keine Preiserholungen bekomme, dann werde die Landwirtschaft in eine echte Liquiditätskrise hineinlaufen, sagte Bauernpräsident Joachim Ruckwied der dpa. Die Preissituation sei aktuell für alle Getreidearten miserabel, bis auf Raps. Zum Fußball. Nach dem 2:1-Sieg gegen die Elfenbeinküste und dem 0:0 von Ecuador gegen Curaçao steht die deutsche Fußballnationalmannschaft bei der WM vorzeitig als Gruppensieger fest. Heute ist für die Mannschaft lediglich ein Regenerationstraining angesetzt. Für morgen hat Bundestrainer Nagelsmann den Spielern dann freigegeben.
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8: Hallo auf die Straßen. A8 München Richtung Stuttgart zwischen Merklingen und Mühlhausen, 10 Kilometer stockender Verkehr, die Wartezeit hier 17 Minuten. B27 Stuttgart Richtung Tübingen zwischen Stuttgart-Degerloch und Filderstadt Ost, Bonn landen, 5 Kilometer Stau, hier dauert es 14 Minuten länger. 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
0: Völlig egal, wie euer Sonntag aussieht bei dem warmen Wetter heute. Schön, dass ihr mit dabei seid. Ob ihr gerade noch irgendwie versucht, den Sonnenschirm aufzuklappen, ob ihr den Grill anschmeißt oder ob ihr irgendwohin unterwegs seid, um das Wetter draußen so richtig zu genießen. Wir sind bei euch mit unserer Vielfalt auf der Playlist. Mit den 10ern, mit den 20ern und natürlich mit den besten Hits von heute. Und der hier klingt schon so richtig nach Sommersound und guter Laune. Das ist Alex Warren mit Fever Dream hier bei Hitradio Antenne 1.

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Bei uns bestimmt ihr, welcher Song läuft. Hier ist Hitradio Antenne 1 und zwar jeden Sonntag in der Hitradio Antenne 1 Top 30 Chart Show mit meiner Kollegin Mira. Die funktioniert ganz einfach. Ihr habt die ganze Woche Zeit, bei uns auf antenne1.de abzustimmen und Mira rankt das dann für euch in eurer Reihenfolge. Diese Woche hat sich wieder richtig was verschoben im Ranking. Vor allem oben in der oberen Hälfte haben wir ein paar neue Kandidaten mit dabei. Two Colors sind mit Cynical nochmal ordentlich gestiegen. Die haben sich von Platz 19 wieder auf die 13 hochgekämpft. Und Kygo mit Save My Love, der macht auch jede Woche ein paar Plätze gut, ist jede Woche ein bisschen am Hochkraxeln, aktuell auf der 5. Und eine neue Nummer 1 haben wir auch, Clock Clock mit Out of the Dark, ist zum allerersten Mal, wie ich finde, völlig verdient, oben mit dabei. Und das nächste Ranking, das bestimmt ihr wieder mit. Klickt euch jetzt rein bei uns auf antenne1.de und votet da für euren Favoriten, ganz egal wer das ist. Das Ergebnis verkündet Mira dann nächsten Sonntag, wie gewohnt, hier bei Hitradio Antenne 1. Und vielleicht ändert sich ja alles, je nachdem wie ihr das wollt. Und das hier ist übrigens Platz 9, den kennt ihr alle von TikTok. Das hier ist Dracula, einer der besten Hits von heute, jetzt hier bei Hitradio Antenne 1.

0: Radio Antenne 1 ist hier. Und an diesem unfassbar heißen Sonntag gibt's eigentlich nur zwei Teams. Die einen, die brauchen richtig viel Power und schreien sich deswegen mit Bands & Boon durch diesen Sonntag. Mit Sorry I'm Here for Someone Else gibt's gleich den perfekten Sound dazu. Und dann habe ich was zum Runterkommen und Entspannen. Von Leonie, Don't Worry, auch gleich hier für euch. Das sind die besten Hits von heute, alle innerhalb der nächsten 20 Minuten garantiert. Hier bei Hitradio Antenne 1.
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6: Am Abend klingen die Schauer ab, in der Nacht ist es klar oder höchstens mal leicht bewölkt. Die Temperaturen sinken auf 21 bis 15 Grad. Von morgen bis Mittwoch bleibt sonnig und ähnlich heiß wie die letzten Tage. Jeweils an den Nachmittagen entstehen vor allem über den Bergen einzelne Hitzegewitter.
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7: Ich bin Katrin Müller. In der Schweiz haben heute nach Angaben des Vermittlers Katar die Gespräche zwischen dem Iran und den USA begonnen. Man habe die Hoffnung auf eine umfassende und dauerhafte Einigung, hieß es.
8: Bisher gibt es nur eine wackelige Waffenruhe und ein Rahmenabkommen zwischen den USA und dem Iran. Eine endgültige Vereinbarung soll nun innerhalb von 60 Tagen ausgehandelt werden. Der Auftakt der Gespräche jetzt in der Schweiz wurde allerdings überschattet durch weitere israelische Angriffe im Libanon. Dort agiert die mit dem Iran verbündete Hisbollah-Miliz. Der Iran droht mit Konsequenzen bei weiteren Angriffen Israels. Die USA wollen vor allem Fortschritte in der Atomfrage. Irans Präsident bot jetzt an, den USA schriftlich zu garantieren, dass der Iran kein Atomwaffenprogramm verfolgen werde. Onni Torau, Nachrichtenredaktion.
7: Die Rentenkommission der Bundesregierung hat ihre Vorschläge vorgelegt. Die Kernpunkte: höhere Beiträge, mehr Einzahlende und ein steigendes Renteneintrittsalter. Die Kommission will am Dienstag 30 Vorschläge an Kanzler Merz und Arbeitsministerin Baas übergeben. Im Vorfeld gibt es aber schon Kritik.
9: Das Renteneintrittsalter soll schrittweise steigen. Im Jahr 2051 sollen Menschen erst mit 68 Jahren in Rente gehen. Ein früherer Renteneintritt ohne Abschläge nach 45 Beitragsjahren soll nicht mehr möglich sein. Die Rentenkommission schlägt aber Sonderregelungen vor für Menschen mit belastenden Arbeitsbiografien, wie es heißt. Ein Teil der Rentenbeiträge soll in Zukunft am Aktienmarkt angelegt werden. Diese kapitalgedeckte Zusatzrente soll von einem Staatsfonds verwaltet werden und verpflichtend sein. Aus Berlin, Uli Reitinger.
7: Innenminister Dobrindt will Abschiebungen nach Afghanistan erheblich ausweiten. Künftig sind 3 Charterflüge pro Monat möglich, sagte eine Sprecherin des Ministeriums der DPA. Zusätzlich seien Einzelrückführungen über Linienflüge jederzeit möglich. Grundlage der Ausweitung sind Gespräche zwischen Vertretern des Innenministeriums und den in Afghanistan herrschenden islamistischen Taliban. Beim zweiten Auftritt der deutschen Nationalmannschaft bei der Fußball-WM haben deutlich weniger Zuschauer eingeschaltet als beim Auftaktspiel. Die ZDF-Übertragung aus Toronto von der Dennis-Undaff-Show beim 2:1 gegen die Elfenbeinküste sahen am Abend im Schnitt rund 18,3 Millionen Menschen. Das entsprach nach Angaben der AGF-Videoforschung einem Marktanteil von gut 72%. Den Auftaktsieg gegen Curaçao hatten am vergangenen Sonntag im Schnitt rund 23,4 Millionen Menschen verfolgt.
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6: Hallo auf die Straßen. A8 München Richtung Stuttgart zwischen Merklingen und Mühlhausen. 10 Kilometer zähfließender Verkehr. Die Wartezeit hier gut 16 Minuten. Auf der B14 in Stuttgart findet eine Demonstration mit Fahrradkorso statt. Deswegen ist hier die Strecke teilweise auch gesperrt und es kann zu Verzögerungen kommen. 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
0: Wer ist Baden-Württembergs Workbestie? Das haben wir die letzten zwei Wochen über bei meiner Kollegin Jana Carola herausgefunden und am Freitag dann hier das Ergebnis verkündet. Wer es geworden ist und wie krass die Challenges waren, gleich hier in den nächsten 12 Minuten. Wir können auch immer die besten Songs Baden-Württembergs jede Woche in der Hitradio Antenne 1 Top 30 Chartshow. Und er hier ist auf Platz 19 gelandet. Das ist Benson Boone mit Sorry, I'm Here for Someone Else. 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

0: Also Leute, ich sag euch ganz ehrlich, so ganz habe ich noch nicht realisiert, was diese Woche alles abgegangen ist hier bei Hitradio Antenne 1. Wir haben Baden-Württembergs Workbestie gesucht, wie weit ihr für euren Lieblingskollegen gehen würdet. Und da habt ihr ganz schön abgeliefert. Marco aus Reutlingen hat sich die Augenbrauen waxen lassen. Domi aus Mössingen hat die schärfste Currywurst Baden-Württembergs gegessen. Und es hat sich wirklich jemand unser Hitradio Antenne 1 Logo auf den Oberschenkel tätowiert. Philipp aus Ludwigsburg war der Verrückte. Ja, und ihr habt dann online abgestimmt, wer Workbestie 2026 wird und wer dann automatisch 500 Euro Shoppinggutschein mit nach Hause nimmt. Und wir hören mal rein, wer es am Freitag dann geworden ist.
1: Platz Nummer 2 unserer Workbestie Challenge geht an den Mann, der sich hier komplett den Mund verbrannt hat. Domi aus Mössingen, und damit ist unser Workbestie 2026.
2: Danke, danke, danke.
0: Wow, wow, wow, was für verrückte Aktionen. Die könnt ihr euch alle nochmal angucken. Die Challenges gibt's bei uns auf der Hitradio Antenne 1 Instagram-Seite und natürlich auch das Gewinnervideo. Noch einen schönen restlichen Sonntag wünsche ich euch.
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Ein schönes restliches Wochenende wünsche ich euch. Hier ist Radio Antenne 1. Genießt euren freien Sonntagabend. Und das hier ist meine Empfehlung, wie das am besten geht bei diesem warmen Wetter draußen. Für alle, die genauso gerne essen wie ich, für die ist der Bürgerpark Grüne Mitte in Weinstadt-Beutelsbach genau die richtige Anlaufstelle. Da gibt es nämlich richtig viele leckere Stände, auf denen ihr euch mal durchprobieren könnt, was es so alles gibt. Also mexikanische Tacos sind dabei, Barbecue-Burger, spanische Tapas, Waffeln und so weiter. Cocktails sind am Start und auch ein DJ legt auf. Es wird also eine ganz entspannte Nummer. Und wenn das jetzt nicht so eure Ecke ist, dann könnt ihr nach Sindelfingen fahren. Da gibt es nämlich auch das perfekte Programm für so einen lauen Sommerabend beim Internationalen Straßenfest. Das bedeutet, da gibt es auch natürlich jede Menge zu essen. Das Ganze steht auch unter dem Motto, viele Kulturen, ein Fest. Könnt euch also da auch ausprobieren durch verschiedene Sachen. Und es gibt ein Kulturprogramm auf 8 Bühnen. Seid ihr also auch gut unterhalten im Sonntagabend. Ganz egal, was ihr noch so vorhabt und wie ihr den Abend verbringt, euch natürlich ganz viel Spaß. Und alles, was noch so geht, das haben die Wachmacher für euch zusammengefasst. 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

0: Hier ist Hit Radio Antenne 1 und ich habe mal eine Frage, Leute. Schläft Teddy Swims eigentlich irgendwann auch oder haut der einfach nur Hits am laufenden Band raus? Das hier ist sein aktueller Mr. Know-It-All, neu bei uns auf der Playlist. Und dann gibt's den passenden Sonntags-Party-Sound von Bibi Rexha, New Religion. Einer der besten Hits von heute, gleich hier für euch in voller Länge bei Hit Radio Antenne 1 innerhalb der nächsten 20 Minuten.
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8: Am Abend klingen die Schauer ab, in der Nacht ist es klar oder höchstens mal leicht bewölkt. Die Temperaturen sinken auf 21 bis 15 Grad. Von morgen bis Mittwoch bleibt sonnig und ähnlich heiß wie die letzten Tage. Jeweils an den Nachmittagen entstehen vor allem über den Bergen einzelne Hitzegewitter.
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9: Ich bin Katrin Müller. Der Präsident des Deutschen Instituts für Wirtschaftsforschung, Marcel Fratscher, hält die Vorschläge der Rentenkommission für unzureichend. Die Vorschläge würden zwar in die richtige Richtung gehen, blieben jedoch insgesamt zu vorsichtig, sagte der Ökonom der Rheinischen Post.
10: Mut und Konsequenz, das vermisst der DEW-Präsident bei den Reformvorschlägen. Denn an den 3 größten Problemen, so Fratscher, würden sie nichts ändern. Der hohen Altersarmut, der zu starken Belastung der jungen Generation und der Schieflage bei der Gerechtigkeit. Ein höheres Renteneintrittsalter, die Einführung einer kapitalgedeckten Rente und weniger Frühverrentungen hält er allerdings für richtig. Das soll so auch in den Vorschlägen der Rentenkommission stehen, die übermorgen hier in Berlin offiziell präsentiert werden sollen. Aus Berlin, Thomas Thonfeld.
9: In der Schweiz haben heute nach Angaben des Vermittlers Katar die Gespräche zwischen dem Iran und den USA begonnen. Man habe die Hoffnung auf eine umfassende und dauerhafte Einigung, hieß es. Der Iran dämpfte allerdings die Erwartungen, denn die Verhandlungen zwischen dem Iran und den USA sollen nach Angaben aus Teheran nur einen Tag dauern. Auch sorgen die anhaltenden Kämpfe im Libanon für neue Verstimmungen. Teheran sperrte nach eigenen Angaben die Straße von Hormuz erneut für die Durchfahrt aller Schiffe und begründete den Schritt mit der Nichteinhaltung der Waffenruhe im Südlibanon, die im Rahmenabkommen zwischen den USA und dem Iran vereinbart worden war. Den Bauern machen hohe Kosten und gesunkene Preise für viele wichtige Produkte zu schaffen. Wenn die Branche keine Preiserholungen bekomme, dann werde die Landwirtschaft in eine echte Liquiditätskrise hineinlaufen, sagte Bauernpräsident Joachim Ruckwied der dpa.
11: Zuletzt weltweit gute Ernten drücken die Preise, sagt der Bauernpräsident. Dazu haben die Verbraucher einfach nicht mehr so viel Geld in der Tasche und halten sich beim Einkauf zurück. Hinzu kommen geopolitische Krisen. So einige Landwirte sparen etwa beim Dünger, weil dieser durch die Blockade in der Straße von Hormuz zuletzt deutlich teurer wurde. Das schlägt sich nieder, etwa bei der Qualität von Getreide, das dann auch weniger einbringt. Aber auch bei Milch oder Schweinefleisch zahlen die Landwirte aktuell drauf. Tanja Wagner, Nachrichtenredaktion.
9: Zum Fußball. Nach dem 2:1-Sieg gegen die Elfenbeinküste und dem 0:0 von Ecuador gegen Curaçao steht die deutsche Fußballnationalmannschaft bei der WM vorzeitig als Gruppensieger fest. Heute ist für die Mannschaft lediglich ein Regenerationstraining angesetzt. Für morgen hat Bundestrainer Nagelsmann den Spielern dann freigegeben.
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8: Hallo auf die Straßen. A8 München Richtung Stuttgart zwischen Merklingen und Mühlhausen, 9 Kilometer zäh fließender Verkehr. Hier dauert es 10 Minuten länger. A8 Stuttgart Richtung Karlsruhe zwischen Pforzheim Süd und Pforzheim Nord, 5 Kilometer Stau, die Wartezeit hier 17 Minuten. 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
5: Am späten Abend klingen die Schauer ab, in der Nacht ist es klar oder höchstens mal leicht bewölkt. Die Temperaturen sinken auf 21 bis 15 Grad. Von morgen bis Mittwoch bleibt so sonnig und heiß, jeweils an den Nachmittagen entstehen dann aber vor allem über den Bergen einzelne Hitzegewitter.
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6: Ich bin Katrin Müller. US-Vizepräsident J.D. Vance hat bei den Verhandlungen zur Beilegung des Iran-Kriegs in der Schweiz eine Neujustierung der Beziehungen zum Iran in Aussicht gestellt. Der Präsident habe die Delegation aufgefordert, ein neues Kapitel aufzuschlagen und das Verhältnis der USA zum iranischen Volk neu auszurichten, sagte Vance unter Bezug auf US-Präsident Donald Trump. Allein in den vergangenen Stunden seien große Fortschritte erzielt worden. Er gehe von weiteren Fortschritten aus, so Vance. Die Rentenkommission der Bundesregierung hat ihre Vorschläge vorgelegt. Die Kernpunkte: höhere Beiträge, mehr Einzahlende und ein steigendes Renteneintrittsalter. Die Kommission will am Dienstag 30 Vorschläge an Kanzler Merz und Arbeitsministerin Baas übergeben.
7: Das Renteneintrittsalter soll schrittweise steigen. Im Jahr 2051 sollen Menschen erst mit 68 Jahren in Rente gehen. Ein früherer Renteneintritt ohne Abschläge nach 45 Beitragsjahren soll nicht mehr möglich sein. Die Rentenkommission schlägt aber Sonderregelungen vor für Menschen mit belastenden Arbeitsbiografien, wie es heißt. Ein Teil der Rentenbeiträge soll in Zukunft am Aktienmarkt angelegt werden. Diese kapitalgedeckte Zusatzrente soll von einem Staatsfonds verwaltet werden und verpflichtend sein. Aus Berlin, Uli Reitinger.
6: Der Onlinehandel weltweit leidet unter einer wachsenden Zahl betrügerischer Kunden. Das geht aus einer Analyse des US-Cybersicherheitsdienstleisters LexisNexis Risk Solutions hervor. Demnach tragen sowohl die Konjunkturflaute als auch die organisierte Kriminalität dazu bei.
8: Internationale Banden werben gezielt Menschen an, die beim Online-Shopping betrügen oder Kriminellen ihre Identität zur Verfügung stellen. Betroffen ist auch der deutsche Online-Handel. Branchenvertreter berichten, dass etwa Studenten oder Rentner mit Geldangeboten angeworben werden, ihre Daten weiterzugeben. Eine häufige Masche, bestellte Ware wird nicht bezahlt oder später als nie geliefert reklamiert. David Riemer, Nachrichtenredaktion.
6: Beim zweiten Auftritt der deutschen Nationalmannschaft bei der Fußball-WM haben deutlich weniger Zuschauer eingeschaltet als beim Auftaktspiel. Die ZDF-Übertragung aus Toronto von der Dennis-Undav-Show beim 2:1 gegen die Elfenbeinküste sahen am Abend im Schnitt rund 18,3 Millionen Menschen. Das entsprach nach Angaben der AGF-Videoforschung einem Marktanteil von gut 72%. Den Auftaktsieg gegen Curaçao hatten am vergangenen Sonntag im Schnitt rund 23,4 Millionen Menschen verfolgt.
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5: Hallo auf die Straßen. A8 München Richtung Stuttgart zwischen Merklingen und Mühlhausen. 10 Kilometer Stau, hier dauert es etwa 16 Minuten länger. 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
2: Am späten Abend klingen die Schauer ab, in der Nacht ist es klar oder höchstens mal leicht bewölkt. Die Temperaturen sinken auf 21 bis 15 Grad. Von morgen bis Mittwoch bleibt so sonnig und heiß, jeweils an den Nachmittagen entstehen dann aber vor allem über den Bergen einzelne Hitzegewitter.
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3: Ich bin Katrin Müller. US-Vizepräsident J.D. Vance hat bei den Verhandlungen zur Beilegung des Iran-Kriegs in der Schweiz eine Neujustierung der Beziehungen zum Iran in Aussicht gestellt. Der Präsident habe die Delegation aufgefordert, ein neues Kapitel aufzuschlagen und das Verhältnis der USA zum iranischen Volk neu auszurichten, sagte Vance unter Bezug auf US-Präsident Donald Trump. Allein in den vergangenen Stunden seien große Fortschritte erzielt worden. Er gehe von weiteren Fortschritten aus, so Vance. Innenminister Alexander Dobrindt will Abschiebungen nach Afghanistan erheblich ausweiten. Künftig seien 3 Charterflüge pro Monat möglich, sagte eine Sprecherin des Ministeriums der DPA.
4: Vor allem Straftäter hat der Minister im Visier. Wer den Schutz hier im Land missbrauche, der solle in seinem Heimatland seine Perspektive suchen, so Dobrindt. Neben speziellen Charterflügen seien Rückführungen zusätzlich auch mit Linienflügen möglich. Das hätten Gespräche zwischen Vertretern des Innenministeriums und der Taliban ergeben. Erst kürzlich waren 32 Afghanen per Charterflug in ihr Herkunftsland gebracht worden. Aus Berlin, Thomas Thonfeld.
3: Den Bauern machen hohe Kosten und gesunkene Preise für viele wichtige Produkte zu schaffen. Wenn die Branche keine Preiserholungen bekomme, dann werde die Landwirtschaft in eine echte Liquiditätskrise hineinlaufen, sagte Bauernpräsident Joachim Ruckwied der DPA.
5: Zuletzt weltweit gute Ernten drücken die Preise, sagt der Bauernpräsident. Dazu haben die Verbraucher einfach nicht mehr so viel Geld in der Tasche und halten sich beim Einkauf zurück. Hinzu kommen geopolitische Krisen. So einige Landwirte sparen etwa beim Dünger, weil dieser durch die Blockade in der Straße von Hormuz zuletzt deutlich teurer wurde. Das schlägt sich nieder, etwa bei der Qualität von Getreide, das dann auch weniger einbringt. Aber auch bei Milch oder Schweinefleisch zahlen die Landwirte aktuell drauf. Tanja Wagner, Nachrichtenredaktion.
3: Die durchschnittliche Zahl der Hitzetage in Deutschland mit Spitzenwerten über 30 Grad hat zugenommen. Das geht aus Daten des Deutschen Wetterdienstes hervor. Jahre mit deutlich mehr als 10 Hitzetagen waren bis vor rund 10 Jahren seltenere Ausreißer. Sie kommen nun immer häufiger vor. So gab es 2018 mehr als 20 Hitzetage, sowie 2019 und 2022 je 17 Hitzetage. Mit der Erderwärmung verschiebe sich die Spanne möglicher Temperaturen nach oben. Damit werde das Überschreiten bisheriger Rekorde wahrscheinlicher, heißt es vom Potsdam-Institut für Klimafolgenforschung.
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2: Hallo auf die Straßen. A8 München Richtung Stuttgart. Zwischen Ulm-West und Mühlhausen 13 Kilometer zähfließender Verkehr. Hier dauert es etwa 16 Minuten länger. A8 München Richtung Stuttgart zwischen Eichelberg und Kirchheim-Peck-Ost. Gefahr durch ein totes Tier auf der linken Spur. 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
3: Am späten Abend klingen die Schauer ab, in der Nacht ist es klar oder höchstens mal leicht bewölkt. Die Temperaturen sinken auf 21 bis 15 Grad. Von morgen bis Mittwoch bleibt so sonnig und heiß, jeweils an den Nachmittagen entstehen dann aber vor allem über den Bergen einzelne Hitzegewitter.
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4: Ich bin Katrin Müller. Die Rentenkommission der Bundesregierung hat ihre Vorschläge vorgelegt. Die Kernpunkte: höhere Beiträge, mehr Einzahlende und ein steigendes Renteneintrittsalter. Die Kommission will am Dienstag 30 Vorschläge an Kanzler Merz und Arbeitsministerin Baas übergeben.
5: Das Renteneintrittsalter soll schrittweise steigen. Im Jahr 2051 sollen Menschen erst mit 68 Jahren in Rente gehen. Ein früherer Renteneintritt ohne Abschläge nach 45 Beitragsjahren soll nicht mehr möglich sein. Die Rentenkommission schlägt aber Sonderregelungen vor für Menschen mit belastenden Arbeitsbiografien, wie es heißt. Ein Teil der Rentenbeiträge soll in Zukunft am Aktienmarkt angelegt werden. Diese kapitalgedeckte Zusatzrente soll von einem Staatsfonds verwaltet werden und verpflichtend sein. Aus Berlin, Uli Reitinger.
4: US-Vizepräsident J.D. Vance hat bei den Verhandlungen zur Beilegung des Iran-Kriegs in der Schweiz eine Neujustierung der Beziehungen zum Iran in Aussicht gestellt. Der Präsident habe die Delegation aufgefordert, ein neues Kapitel aufzuschlagen und das Verhältnis der USA zum iranischen Volk neu auszurichten, sagte Vance unter Bezug auf US-Präsident Donald Trump. Allein in den vergangenen Stunden seien große Fortschritte erzielt worden. Er gehe von weiteren Fortschritten aus, so Vance. Der Onlinehandel weltweit leidet unter einer wachsenden Zahl betrügerischer Kunden. Das geht aus einer Analyse des US-Cybersicherheitsdienstleisters LexisNexis Risk Solutions hervor. Demnach tragen sowohl die Konjunkturflaute als auch die organisierte Kriminalität dazu bei.
6: Internationale Banden werben gezielt Menschen an, die beim Online-Shopping betrügen oder Kriminellen ihre Identität zur Verfügung stellen. Betroffen ist auch der deutsche Online-Handel. Branchenvertreter berichten, dass etwa Studenten oder Rentner mit Geldangeboten angeworben werden, ihre Daten weiterzugeben. Eine häufige Masche, bestellte Ware wird nicht bezahlt oder später als nie geliefert reklamiert. David Riemer, Nachrichtenredaktion.
4: Zum Sport. Die Basketballer von Alba Berlin haben die Sensation geschafft und gegen Top-Favorit Bayern München den Meistertitel gewonnen. Dank einer atemberaubenden Aufholjagd gewannen die Hauptstädter Spiel 5 der Finalserie auswärts beim Titelverteidiger mit 84-81. Alba feierte damit den 12. Meistertitel.
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3: Hallo auf die Straßen. A8 München Richtung Stuttgart zwischen Merklingen und Mühlhausen 9 Kilometer zähfließender Verkehr. Hier dauert es rund 10 Minuten länger. 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
1: Ich bin Katrin Müller. In der Schweiz haben heute Gespräche zwischen dem Iran und den USA über eine dauerhafte Friedensvereinbarung begonnen. Dabei soll es aber zu Anlaufschwierigkeiten gekommen sein. Nach Angaben der iranischen Nachrichtenagentur Tasnim hat die iranische Delegation Protest eingelegt gegen neue Drohungen von US-Präsident Donald Trump. Die Gespräche wurden für interne Beratungen unterbrochen, hieß es. Der Präsident des Deutschen Instituts für Wirtschaftsforschung, Marcel Fratscher, hält die Vorschläge der Rentenkommission für unzureichend. Die Vorschläge würden zwar in die richtige Richtung gehen, blieben jedoch insgesamt zu vorsichtig, sagte der Ökonom der Rheinischen Post.
2: Mut und Konsequenz, das vermisst der DEW-Präsident bei den Reformvorschlägen. Denn an den drei größten Problemen, so Fratscher, würden sie nichts ändern. Der hohen Altersarmut, der zu starken Belastung der jungen Generation und der Schieflage bei der Gerechtigkeit. Ein höheres Renteneintrittsalter, die Einführung einer kapitalgedeckten Rente und weniger Frühverrentungen hält er allerdings für richtig. Das soll so auch in den Vorschlägen der Rentenkommission stehen, die übermorgen hier in Berlin offiziell präsentiert werden sollen. Aus Berlin, Thomas Thonfeld.
1: Den Bauern machen hohe Kosten und gesunkene Preise für viele wichtige Produkte zu schaffen. Wenn die Branche keine Preiserholungen bekomme, dann werde die Landwirtschaft in eine echte Liquiditätskrise hineinlaufen, sagte Bauernpräsident Ruckwied der dpa.
3: Zuletzt weltweit gute Ernten drücken die Preise, sagt der Bauernpräsident. Dazu haben die Verbraucher einfach nicht mehr so viel Geld in der Tasche und halten sich beim Einkauf zurück. Hinzu kommen geopolitische Krisen. So einige Landwirte sparen etwa beim Dünger, weil dieser durch die Blockade in der Straße von Hormuz zuletzt deutlich teurer wurde. Das schlägt sich nieder, etwa bei der Qualität von Getreide, das dann auch weniger einbringt. Aber auch bei Milch oder Schweinefleisch zahlen die Landwirte aktuell drauf. Tanja Wagner, Nachrichtenredaktion.
1: Zum Sport. Spanien hat bei seinem zweiten WM-Spiel Saudi-Arabien in Atlanta mit 4:0 deklassiert. Nach dem blamablen 0:0 gegen Kap Verde sorgten die Spanier damit für einen Befreiungsschlag. Und die Basketballer von Alba Berlin haben die Sensation geschafft und gegen Topfavorit Bayern München den Meistertitel gewonnen. Dank einer atemberaubenden Aufholjagd gewannen die Albatrosse Spiel 5 der Finalserie auswärts beim Titelverteidiger mit 84:81. Alba feierte damit den 12. Meistertitel.
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4: Hallo auf die Straßen. Uns liegen zurzeit keine Verkehrsstörungsmeldungen vor. 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
1: Ich bin Ursula Winkler. Der Sozialverband Deutschland und die Gewerkschaft Verdi reagieren enttäuscht auf die bisher bekannt gewordenen Vorschläge der Rentenkommission. Verdi-Chef Wernicke kritisierte vor allem eine schrittweise Anhebung des Renteneintrittsalters. Die Rentenkommission will nach monatelangen Beratungen am Dienstag ihre 30 Vorschläge an die Regierung übergeben.
2: Schon die derzeitige Rente mit 67 sei in anstrengenden Berufen unerreichbar, so Verdi-Chef Wernicke. Ein noch höheres Renteneintrittsalter sei deshalb abzulehnen. Nach Medienberichten sehen die Rentenkommissionsvorschläge allerdings Sonderregeln vor für gesundheitlich belastete Menschen. Den Sozialverband stört insbesondere die neue Rentensäule am Kapitalmarkt, denn deren Erträge seien nicht kalkulierbar. Auch Ökonomen und Opposition kritisieren viele Vorschläge. Kritik von allen Seiten könnte allerdings auch ein Zeichen für einen ausbalancierten Kompromiss sein. Arbeitsministerin Baas spricht jedenfalls von einem Gesamtkunstwerk, das sich die Regierung nun genau anschauen werde. Ronny Thorau, Berlin.
1: In der Schweiz haben Gespräche zwischen dem Iran und den USA über eine dauerhafte Friedenslösung begonnen. Ein Streitpunkt dabei sind mögliche Mautregelungen in der Straße von Hormuz. Es wird befürchtet, dass der Iran künftig Gebühren für die Durchfahrt von Schiffen nimmt und auch US-Präsident Trump droht mit einer Maut. Außenminister Wadefuhl warnt ausdrücklich davor.
3: Der für die weltweite Energieversorgung wichtige Seeweg muss wieder frei passierbar sein, das sei ein Prinzip des Seevölkerrechts. Und dann würde sich auch der Ölpreis schnell normalisieren, so Wadefuhl beim Bürgerforum im Auswärtigen Amt. In der Absichtserklärung zwischen den USA und dem Iran ist die freie Durchfahrt durch die Straße von Hormuz demnach aber nicht zu 100% garantiert. Die Bundesregierung macht sie aber zur Bedingung für eine mögliche Lockerung der Iran-Sanktionen. Allerdings droht auch US-Präsident Trump mit einer Maut, wenn es kein Friedensabkommen gibt. Katrin Müller, Nachrichtenredaktion.
1: Die Deutsche Post empfiehlt ihren Zustellern bei der aktuellen Hitze zu schützenden Langarm-Shirts und zu Postcaps für den Kopf. Auch Bermudas könnten in ihrem Katalog für Unternehmensbekleidung bestellt werden, teilte die DHL Group mit. Die Zusteller haben aktuell bei Temperaturen von mehr als 30 Grad teils schwere Pakete zu schleppen. Zum Fußball. Bei der Weltmeisterschaft haben die Spanier ihr zweites Gruppenspiel deutlich gewonnen. Gegen Saudi-Arabien gewannen sie mit 4:0. Im ersten Gruppenspiel hatte Spanien gegen Außenseiter Kap Verde nur ein 0:0 erreicht und stand damit unter Zugzwang.
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4: Auf der A8 München Richtung Stuttgart. Zwischen Mühlhausen und Eichelberg hat es einen Unfall gegeben. Es staut sich hier auf 4 Kilometern, dadurch dauert es etwa eine Viertelstunde länger. 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
1: Ich bin Ursula Winkler. Später in Rente mehr zahlen und erstmals Politiker in der Rentenkasse. Seit die Vorschläge der Rentenkommission bekannt wurden, gibt es viel Kritik. Der Präsident des Deutschen Instituts für Wirtschaftsforschung, Fratscher, hält die Vorschläge für unzureichend. Das sagte er der Rheinischen Post.
2: Mut und Konsequenz, das vermisst der DEW-Präsident bei den Reformvorschlägen. Denn an den drei größten Problemen, so Fratscher, würden sie nichts ändern. Der hohen Altersarmut, der zu starken Belastung der jungen Generation und der Schieflage bei der Gerechtigkeit. Ein höheres Renteneintrittsalter, die Einführung einer kapitalgedeckten Rente und weniger Frühverrentungen hält er allerdings für richtig. Das soll so auch in den Vorschlägen der Rentenkommission stehen, die übermorgen hier in Berlin offiziell präsentiert werden sollen. Thomas Thonfeld, Berlin.
1: In der Schweiz haben Gespräche zwischen dem Iran und den USA über eine dauerhafte Friedensvereinbarung begonnen. Offenbar mit Anlaufschwierigkeiten. Nach Angaben der iranischen Nachrichtenagentur Tasnim hat die iranische Delegation Protest eingelegt gegen neue Drohungen von US-Präsident Trump.
3: Trump hat am Nachmittag im US-Sender Fox News unter anderem erklärt, er habe dem Iran eine Warnung übermittelt. Sollte der Iran die Straße von Hormuz wieder schließen, dann würden die Iraner kein Land mehr haben, in das sie zurückkehren könnten. Die iranische Delegation in der Schweiz protestierte offenbar und wollte ihre Reaktion prüfen. Die Verhandlungen wurden angeblich nach 80 Minuten zunächst unterbrochen. Ob sie abgebrochen wurden, dazu gab es zunächst keine klaren Aussagen. Im Rahmenabkommen zwischen dem Iran und den USA verpflichten sich beide Seiten auf Angriffe und Drohungen zu verzichten. Ronny Tochau, Nachrichtenredaktion.
1: Mehr als 80.000 Menschen haben am Wochenende trotz großer Hitze und zwischenzeitlicher Unwetter den Tag der offenen Tür der Bundesregierung in Berlin besucht. Zu den meistbesuchten Stationen gehörte nach Angaben der Bundesregierung wieder das Kanzleramt. Interessierte konnten auch etwa einen Hubschrauber der Bundespolizei von innen besichtigen, Ministerien erkunden oder mit Mitgliedern der Bundesregierung ins Gespräch kommen. Zum Fußball. Bei der Weltmeisterschaft haben die Spanier ihr zweites Gruppenspiel deutlich gewonnen. Gegen Saudi-Arabien gewannen sie mit 4:0. Im ersten Gruppenspiel hatte Spanien gegen Außenseiter Kap Verde nur ein 0:0 erreicht und stand damit unter Zugzwang.
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4: Auf der A8 München Richtung Stuttgart zwischen Mühlhausen und Eichelberg hat es einen Unfall gegeben. Hier bitte aufpassen. 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
1: Ich bin Ursula Winkler. Die von der Bundesregierung eingesetzte Rentenkommission schließt heute ihre Beratungen ab. Ihre Vorschläge sollen die Fachleute dann morgen offiziell im Kanzleramt an die Bundesregierung übergeben. Viele Empfehlungen wurden über das Wochenende bereits bekannt. Die wichtigsten Punkte sind, das Rentenniveau soll durch eine neue Kapitalrente langfristig gesichert und das Rentenalter in den nächsten Jahrzehnten schrittweise angehoben werden. Auch die Rentenbeiträge werden weiter steigen. Innenminister Dobrindt will Abschiebungen nach Afghanistan erheblich ausweiten. Künftig seien 3 Charterflüge pro Monat möglich, sagte eine Sprecherin des Ministeriums.
2: Vor allem Straftäter hat der Minister im Visier. Wer den Schutz hier im Land missbrauche, der solle in seinem Heimatland seine Perspektive suchen, so Dobrindt. Neben speziellen Charterflügen seien Rückführungen zusätzlich auch mit Linienflügen möglich. Das hätten Gespräche zwischen Vertretern des Innenministeriums und der Taliban ergeben. Erst kürzlich waren 32 Afghanen per Charterflug in ihr Herkunftsland gebracht worden, unter anderem Männer, die wegen Vergewaltigung und Tötungsdelikten verurteilt worden waren. Thomas Thonfeld, Berlin.
1: In London kündigt sich angeblich ein politischer Paukenschlag an. Der britische Premier Starmer steht nach dem Einzug seines innerparteilichen Rivalen Burnham ins Parlament unter noch nie dagewesenem Druck. Britische Medien schreiben, dass Starmer schon heute seinen Rücktritt bekannt geben werde.
3: Seit Wochen steht Starmer unter Druck. Laut britischen Medien zieht der Premierminister nun die Konsequenzen aus dem schwindenden Rückhalt in den eigenen Reihen. Angedacht ist demnach kein sofortiger Rücktritt, sondern ein Zeitplan für seinen Abgang. Sollte er nicht selbst zurücktreten, ist davon auszugehen, dass Burnham ihn als Parteivorsitzenden herausfordern und dann als Premierminister ablösen würde. US-Präsident Donald Trump verabschiedete Starmer schon vorzeitig. Er schrieb auf seiner Plattform Truth Social, Starmer habe bei wichtigen Themen kläglich versagt. Aus London, Philipp Detlefs.
1: Zum Fußball. Bei der Weltmeisterschaft haben die Spanier ihr 2. Gruppenspiel deutlich gewonnen. Gegen Saudi-Arabien gewannen sie mit 4:0 und führen nun Gruppe H an. Im Auftaktspiel hatte Spanien gegen Außenseiter Kap Verde nur ein 0:0 erreicht und stand damit unter Zugzwang. Der große Favorit Belgien kam dagegen auch im 2. WM-Spiel nicht über ein Unentschieden hinaus und geht nach einem 0:0 gegen Iran mit nur 2 Punkten ins letzte Gruppenspiel.
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4: Auf der A81 Stuttgart Richtung Heilbronn zwischen Mundelsheim und Ilsfeld bitte aufpassen. Da steht ein defektes Fahrzeug, der rechte Fahrstreifen ist gesperrt. 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
1: Ich bin Ursula Winkler. Der Sozialverband Deutschland und die Gewerkschaft Verdi reagieren enttäuscht auf die bisher bekannt gewordenen Vorschläge der Rentenkommission. Verdi-Chef Wernicke kritisierte vor allem eine schrittweise Anhebung des Renteneintrittsalters. Die Rentenkommission will nach monatelangen Beratungen am Dienstag ihre 30 Vorschläge an die Regierung übergeben.
2: Schon die derzeitige Rente mit 67 sei in anstrengenden Berufen unerreichbar, so Verdi-Chef Wernicke. Ein noch höheres Renteneintrittsalter sei deshalb abzulehnen. Nach Medienberichten sehen die Rentenkommissionsvorschläge allerdings Sonderregeln vor für gesundheitlich belastete Menschen. Den Sozialverband stört insbesondere die neue Rentensäule am Kapitalmarkt, denn deren Erträge seien nicht kalkulierbar. Auch Ökonomen und Opposition kritisieren viele Vorschläge. Kritik von allen Seiten könnte allerdings auch ein Zeichen für einen ausbalancierten Kompromiss sein. Ronny Thorau, Berlin.
1: In der Schweiz haben Gespräche zwischen dem Iran und den USA über eine dauerhafte Friedenslösung begonnen. Ein Streitpunkt dabei sind mögliche Mautregelungen in der Straße von Hormuz. Es wird befürchtet, dass der Iran künftig Gebühren für die Durchfahrt von Schiffen nimmt und auch US-Präsident Trump droht mit einer Maut. Außenminister Wadefuhl warnt ausdrücklich davor.
3: Der für die weltweite Energieversorgung wichtige Seeweg muss wieder frei passierbar sein. Das sei ein Prinzip des Seevölkerrechts. Und dann würde sich auch der Ölpreis schnell normalisieren, so Wadefuhl beim Bürgerforum im Auswärtigen Amt. In der Absichtserklärung zwischen den USA und dem Iran ist die freie Durchfahrt durch die Straße von Hormuz demnach aber nicht zu 100% garantiert. Die Bundesregierung macht sie aber zur Bedingung für eine mögliche Lockerung der Iran-Sanktionen. Allerdings droht auch US-Präsident Trump mit einer Maut, wenn es kein Friedensabkommen gibt. Katrin Müller, Nachrichtenredaktion.
1: Die Deutsche Post empfiehlt ihren Zustellern bei der aktuellen Hitze zu schützenden Langarm-Shirts und zu Postcaps für den Kopf. Auch Bermudas könnten in ihrem Katalog für Unternehmensbekleidung bestellt werden, teilte die DHL Group mit. Die Zusteller haben aktuell bei Temperaturen von mehr als 30 Grad teils schwere Pakete zu schleppen. Zum Fußball. Bei der Weltmeisterschaft haben die Spanier ihr zweites Gruppenspiel deutlich gewonnen. Gegen Saudi-Arabien gewannen sie mit 4:0 und führen nun Gruppe H an. Der große Favorit Belgien kam dagegen auch im zweiten WM-Spiel nicht über ein Unentschieden hinaus und geht nach einem 0:0 gegen Iran mit nur 2 Punkten ins letzte Gruppenspiel.
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4: Auf der A81 Stuttgart Richtung Heilbronn zwischen Mundelsheim und Ilsfeld bitte aufpassen. Da steht ein defektes Fahrzeug, der rechte Fahrstreifen ist gesperrt. 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
1: Ich bin Ursula Winkler. Später in Rente mehr zahlen und erstmals Politiker in der Rentenkasse. Seit die Vorschläge der Rentenkommission bekannt wurden, gibt es viel Kritik. Der Präsident des Deutschen Instituts für Wirtschaftsforschung, Fratscher, hält die Vorschläge für unzureichend. Das sagte er der Rheinischen Post.
2: Mut und Konsequenz, das vermisst der DEW-Präsident bei den Reformvorschlägen. Denn an den drei größten Problemen, so Fratscher, würden sie nichts ändern. Der hohen Altersarmut, der zu starken Belastung der jungen Generation und der Schieflage bei der Gerechtigkeit. Ein höheres Renteneintrittsalter, die Einführung einer kapitalgedeckten Rente und weniger Frühverrentungen hält er allerdings für richtig. Das soll so auch in den Vorschlägen der Rentenkommission stehen, die morgen hier in Berlin offiziell präsentiert werden sollen. Thomas Thonfeld, Berlin.
1: In der Schweiz haben Gespräche zwischen dem Iran und den USA über eine dauerhafte Friedensvereinbarung begonnen. Offenbar mit Anlaufschwierigkeiten. Nach Angaben der iranischen Nachrichtenagentur Tasnim hat die iranische Delegation Protest eingelegt gegen neue Drohungen von US-Präsident Trump.
3: Trump hat am Nachmittag im US-Sender Fox News unter anderem erklärt, er habe dem Iran eine Warnung übermittelt. Sollte der Iran die Straße von Hormuz wieder schließen, dann würden die Iraner kein Land mehr haben, in das sie zurückkehren könnten. Die iranische Delegation in der Schweiz protestierte offenbar und wollte ihre Reaktion prüfen. Die Verhandlungen wurden angeblich nach 80 Minuten zunächst unterbrochen. Ob sie abgebrochen wurden, dazu gab es zunächst keine klaren Aussagen. Im Rahmenabkommen zwischen dem Iran und den USA verpflichten sich beide Seiten auf Angriffe und Drohungen zu verzichten. Ronny Tochau, Nachrichtenredaktion.
1: Mehr als 80.000 Menschen haben am Wochenende trotz großer Hitze und zwischenzeitlicher Unwetter den Tag der offenen Tür der Bundesregierung in Berlin besucht. Zu den meistbesuchten Stationen gehörte nach Angaben der Bundesregierung wieder das Kanzleramt. Interessierte konnten auch etwa einen Hubschrauber der Bundespolizei von innen besichtigen, Ministerien erkunden oder mit Mitgliedern der Bundesregierung ins Gespräch kommen. Zum Fußball. Bei der Weltmeisterschaft haben die Spanier ihr zweites Gruppenspiel deutlich gewonnen. Gegen Saudi-Arabien gewannen sie mit 4:0 und führen nun Gruppe H an. Der große Favorit Belgien kam dagegen auch im zweiten WM-Spiel nicht über ein Unentschieden hinaus und geht nach einem 0:0 gegen Iran mit nur 2 Punkten ins letzte Gruppenspiel.
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4: Uns liegen derzeit keine Meldungen vor. 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